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1: Ich bin Hendrik Daum. Gute Nachrichten gibt's für Zugfahrgäste, denn das Warten hat jetzt ein Ende. Die Funkstörung bei der Deutschen Bahn ist nach gut 2 Stunden behoben. Der Zugverkehr laufe jetzt Schritt für Schritt wieder an. Das sagte vor kurzem ein Bahnsprecher. IT-Experten der Bahn hätten pausenlos an der Entstörung des digitalen Bahnfunks GSMR gearbeitet, und zwar mit Erfolg. In Deutschland drücken ein steigendes Renteneintrittsalter und eine weitreichende Umgestaltung der Alterssicherung näher. Union und SPD wollen die Empfehlungen der Rentenkommission jetzt schnell 1:1 umsetzen. Thomas Thonfeld hat die Einzelheiten.
2: Kern der Empfehlungen ist eine neue Kapitalrente. Sie soll das Rentenniveau stabilisieren. Dafür sollen Arbeitgeber und Arbeitnehmer 2% des Bruttoeinkommens zahlen, zusätzlich zum normalen Rentenbeitrag. Außerdem geplant ein schrittweise ansteigendes Renteneintrittsalter und keine Frührente ohne Abschläge mehr ab 63. Frühestens ab 64 soll man künftig in Rente gehen können, aber dann mit Abschlägen.
1: Während der Iran und die USA Details für ein Friedensabkommen aushandeln, hat sich die Weltschifffahrtsorganisation IMO eingeschaltet. Die UN-Organisation will die 11.000 Seeleute in Sicherheit bringen, die seit Kriegsbeginn in der Golfregion festsitzen. Wegen der Blockade der Straße von Hormuz beklagt die Organisation wörtlich Monate der Not und des Leids für tausende unschuldige Seeleute. Bei der Fußball-WM haben England und Ghana unentschieden gespielt. Die beiden Teams kamen nicht über ein 0:0 hinaus. Vorher hatte Portugal seinen ersten Sieg eingefahren. Das Team um Superstar Cristiano Ronaldo gewann gegen Außenseiter Usbekistan klar mit 5:0. Dabei gingen 2 der Tore auf das Konto von Ronaldo. Der 41-Jährige hat damit als erster Spieler überhaupt bei 6 Weltmeisterschaften getroffen. Im Moment ist der Himmel meist klar, bei Tiefstwerten zwischen 19 und 13 Grad. Heute, da scheint häufig die Sonne, nur in den Alpen, da besteht noch ein leichtes Gewitterrisiko. Die Höchstwerte erreichen heute 30 bis 37 Grad. Von Donnerstag bis ins Wochenende wird es sonnig und noch etwas heißer. Entlang des Mains klettern die Werte auf bis zu 40 Grad. Ab Samstagnachmittag bilden sich örtlich kräftige Gewitter.
3: Hallo, hier ist Jan aus der Alpenwelle Verkehrsredaktion. Für alle, die jetzt unterwegs sind, die Straßen sind frei. Die Alpenwelle wünscht gute Fahrt.
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1: Ich bin Hendrik Daum. Gute Nachrichten für alle Zugfahrgäste, denn das Warten hat ein Ende. Die Funkstörung bei der Deutschen Bahn ist nach gut 2 Stunden behoben. Der Zugverkehr laufe jetzt Schritt für Schritt wieder an, das sagte ein Bahnsprecher in der Nacht. IT-Experten der Bahn hätten pausenlos und erfolgreich an der Wiederherstellung des digitalen Bahnfunks gearbeitet. Die empfohlene Runderneuerung der Altersvorsorge trifft alle. Rentner und Beschäftigte, jung und alt, sind von den Vorschlägen der Rentenkommission betroffen. Die Bundesregierung will das Konzept jetzt schnell umsetzen. Doch es gibt auch Kritik, wie Tanja Wagner berichtet.
2: Altersarmut könnte sich verschärfen, besonders langjährige Arbeitnehmer durch den Wegfall der Frührente benachteiligt werden, lautet die Sorge von Sozialverbänden und Gewerkschaften. Die Arbeitgeberseite stört dagegen, dass sie die neue Kapitalrente zusätzlich mitbezahlen soll. Die Renten sollen nicht mehr so stark steigen wie die Löhne, Jüngere erst später in Rente gehen können. Auch sollen künftig selbstständige Politiker und Minijobber mit einzahlen.
1: München bekommt eine der modernsten Konzertarenen Europas. Der Plan? Topstars wie Taylor Swift und Co. sollen sich die Klinke in die Hand geben. Der Stadtrat hat jetzt grünes Licht gegeben für den Baubereich am Münchner Flughafen. Damit ist der Weg frei für eine Konzerthalle für rund 20.000 Fans und mit Top-Akustik. Schon in 3 Jahren soll die Halle fertig sein. Berechnungen zufolge soll die Arena jedes Jahr gut 350 Millionen Euro in die Kassen von Stadt und Region spülen. Bei der Fußball-WM haben England und Ghana unentschieden gespielt. Die beiden Teams kamen nicht über ein 0:0 hinaus. Vorher hatte Portugal seinen ersten Sieg eingefahren. Das Team um Superstar Cristiano Ronaldo gewann gegen Außenseiter Usbekistan klar mit 5:0. Dabei gingen 2 der Tore auf das Konto von Ronaldo. Der 41-Jährige hat damit als erster Spieler überhaupt bei 6 Weltmeisterschaften getroffen. Im Moment ist der Himmel meist klar bei Tiefstwerten zwischen 19 und 13 Grad. Da scheint häufig die Sonne, nur in den Alpen, da besteht noch ein leichtes Gewitterrisiko. Die Höchstwerte erreichen heute 30 bis 37 Grad. Von Donnerstag bis ins Wochenende wird es sonnig und noch etwas heißer. Entlang des Mains klettern die Werte auf bis zu 40 Grad. Ab Samstagnachmittag bilden sich örtlich kräftige Gewitter.
3: Hallo, hier ist Silvia aus der Alpenwelle Verkehrsredaktion. Alles rollt, alles fließt. Besser geht's nicht. Die Alpenwelle wünscht gute Fahrt.
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1: Ich bin Hendrik Daum. Einen schönen guten Morgen. Nach der bundesweiten Störung im Bahnverkehr fahren die ersten Züge wieder. Der Deutschen Bahn zufolge hatte eine Funkstörung den Zugverkehr im ganzen Land lahmgelegt. Die Lage sei mit einem Notfallsystem stabilisiert worden. Die Ursache für das Problem müsse aber noch geklärt werden. Das Bahnpersonal hatte für Passagiere Aufenthaltszüge zur Verfügung gestellt, sowie Taxi- und Hotelgutscheine ausgegeben. Die empfohlene Runderneuerung der Altersvorsorge trifft alle. Rentner und Beschäftigte, jung und alt, sind von den Vorschlägen der Rentenkommission betroffen. Die Bundesregierung will das Konzept jetzt schnell umsetzen. Doch es gibt auch Kritik, wie Tanja Wagner berichtet.
2: Altersarmut könnte sich verschärfen, besonders langjährige Arbeitnehmer durch den Wegfall der Frührente benachteiligt werden, lautet die Sorge von Sozialverbänden und Gewerkschaften. Die Arbeitgeberseite stört dagegen, dass sie die neue Kapitalrente zusätzlich mitbezahlen soll. Die Renten sollen nicht mehr so stark steigen wie die Löhne, Jüngere erst später in Rente gehen können. Auch sollen künftig selbstständige Politiker und Minijobber mit einzahlen.
1: München bekommt eine der modernsten Konzertarenen Europas. Der Plan? Topstars wie Taylor Swift und Co. sollen sich die Klinke in die Hand geben. Der Stadtrat hat jetzt grünes Licht gegeben für den Baubereich am Münchner Flughafen. Damit ist der Weg frei für eine Konzerthalle für rund 20.000 Fans und mit Top-Akustik. Schon in 3 Jahren soll die Halle fertig sein. Berechnungen zufolge soll die Arena jedes Jahr gut 350 Millionen Euro in die Kassen von Stadt und Region spülen. Wir schauen zur Fußball-WM und da hat vor kurzem Kroatien 1:0 gegen Panama gewonnen. England enttäuschte und kam gegen Ghana nur zu einem 0:0 Unentschieden. Portugal hat seinen ersten Sieg eingefahren. Das Team um Superstar Cristiano Ronaldo überrollte Außenseiter Usbekistan mit 5:0. Dabei gingen 2 der Tore auf das Konto von Ronaldo. Der 41-Jährige hat damit als erster Spieler überhaupt bei 6 Weltmeisterschaften getroffen. Heute bekommt die Hitzewelle in Bayern neuen Schub. Sonnenschein gibt's von früh bis spät. Die Höchstwerte reichen von 31 Grad im Hoferland bis zu 37 Grad am Untermain. Ja, und in den Niederungen, da bedeuten nachmittags bis vereinzelt 40 Grad neue Juni-Hitzerekorde. Vereinzelte Hitzegewitter, die brodeln am ehesten um die Berge im Süden.
3: Guten Morgen, hier ist Silvia aus der Alpenwelle Verkehrsredaktion. Nix los, ihr kommt überall prima durch. 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
2: Lieder. Sie sitzen zwar fest im Sattel, es könnte sich aber auch um einen Schleudersitz handeln. Vorsicht ist geboten.
1: Stier.
2: Sie können einfach nicht widerstehen. Sie sollten die Person kontaktieren. Versuchen Sie, Ihre Gefühle nicht gleich zu zeigen.
3: Zwilling.
2: Bei Ihnen werfen tolle Ereignisse Ihre Schatten voraus. Sie könnten interessante Bekanntschaften machen.
1: Krebs.
2: Bestimmte Entwicklungen stehen unter einem guten Stern. Geben Sie nicht gleich alle Informationen aus der Hand.
3: Löwe.
2: Sie dürfen sich auf ein paar besonders schöne Tage freuen. Die Harmonie trägt wesentlich zur Entspannung bei.
1: Jungfrau.
2: Die Geduld der anderen ist aufgebraucht. Nun müssen Sie die Dinge mal selbst in die Hand nehmen.
3: Waage.
2: Ihnen steht eine weitere Kraftprobe bevor. Sie sind aber stark genug, um das zu meistern.
1: Skorpion.
2: Schalten Sie einfach mal ab. Denken Sie erst an neue Taten, wenn die alten Verpflichtungen abgehakt sind.
3: Schütze.
2: Ihr Optimismus ist umwerfend. Letztlich behalten Sie immer recht und können sich durchsetzen.
1: Steinbock.
2: Ihre Lebenseinstellung wirkt sich positiv auf die familiäre Situation aus. Jetzt können Sie sich der Urlaubsplanung widmen.
3: Wassermann.
2: Eine unerfüllte Hoffnung muss Sie nicht gleich völlig aus der Bahn werfen. Schauen Sie zuversichtlich in die Zukunft.
1: Fische.
2: Sie sollten nicht immer nur auf Ihre innere Stimme oder Ihr Gefühl hören. Wozu haben Sie Ihren Verstand?
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4: Ich bin Dominik Schweiger. Guten Morgen. Gute Nachrichten von der Schiene. Nach der bundesweiten Störung im Funkverkehr der Bahn läuft der Verkehr wieder an. Das Problem sei behoben, so ein Bahnsprecher. Trotzdem wird die Störung wohl noch im Berufsverkehr zu spüren sein. Von den Funkproblemen waren sämtliche Züge betroffen. Alle wurden in den Bahnhöfen zurückgehalten. Die Bahn hat Taxi- und Hotelgutscheine für Reisende ausgegeben. Wir kommen der 40-Grad-Marke in der Hitzewelle immer näher. In Richtung Wochenende dürfte die an diversen Orten in Deutschland geknackt werden. Große Teile Europas ächzen unter der Hitze. Laut Fachleuten vom Projekt Klimacenter macht der Klimawandel die momentane Hitzewelle um bis zu 4 Grad heißer, als sie eigentlich wäre. Ähnliche Bedingungen hätten früher für weniger Hitze gesorgt, heißt es. Die deutsche Umwelthilfe will, dass SUVs und Pickups in Innenstädten verboten werden. Trotz des Trends, dass Familien kleiner werden und Autos weniger genutzt werden, würden die Fahrzeuge gleichzeitig größer. Vor allem für Kinder, Ältere, Fußgänger und Radfahrer seien SUVs gefährlich, heißt es. Die Umwelthilfe verweist auf Paris. Dort müssen sehr große Autos das bis zu Dreifache der normalen Parkgebühren zahlen. Bei der Fußball-Weltmeisterschaft hat Kroatien 1:0 gegen Panama gewonnen. England enttäuschte und kam gegen Ghana nur zu einem 0:0 Unentschieden. Portugal hat seinen ersten Sieg eingefahren. Das Team überrollte Außenseiter Usbekistan mit 5:0. Dabei gingen 2 Tore auf das Konto von Ronaldo. Der 41-Jährige hat damit als erster Spieler überhaupt bei 6 Weltmeisterschaften getroffen.
5: Messi ist trotzdem der GOAT. Da kann man sagen, was man will. Mein Gott, wir schauen aufs Alpenwelle-Wetter heute Morgen. Ist es klar, höchstens leicht bewölkt, tagsüber viel, viel Sonnenschein. Wir haben nur so ein paar lockere Quellwolken und auch bloß ein geringes Gewitterrisiko, auch bloß in den Bergen. Temperaturen heute, Halleluja, 30 bis 33 Grad, super warm und es wird noch wärmer. Von morgen bis ins Wochenende rein weiterhin ungewöhnlich heißes Sommerwetter bei uns um die Zeit. Nachmittagswerte über 35 Grad, unglaublich. Am Wochenende, da kann dann schon einmal ein bisschen Gewitter auf uns zukommen, vor allem am Sonntag. Der Alpenwelle Verkehrsservice um kurz nach 6. Servus auf die Straßen. Ihr kommt aktuell gut durch. Geblitzt wird trotzdem an der Flinthöhe in Bad Tölz. Wenn man aus Bad Tölz rausfährt in Richtung Greiling, steht der Blitzer. In Aschulding, Hauptstraße von Tölz oder Egling kommend. Gerritsried beim Schulzentrum in der 30er-Zone. In Schlegeldorf, Beilengries wird geblitzt, genauso wie in Vorderriss in der Ortsdurchfahrt. Penzberg, Sindelsdorfer Straße. Und in Weilheim steht der Blitzer am Ortseingang von Seeshaupt kommend. Habt ihr noch was? Staus oder Blitzer? 08041 799 und 4x4. Gute Fahrt euch.
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5: Einen wunderschönen guten Morgen. Falls ihr euch gerade irgendwie im Halbschlaf Richtung Kaffeemaschine schleppt, mit die Augen noch so ein bisschen zu wie so ein Zombie rumlauft oder vielleicht schon im Auto sitzt, wir machen uns den Start so entspannt wie möglich. Passende Musik zum Reinkommen. Bon Jovi dabei mit These Days. Wir haben Bastille dabei mit Off the Night. Und was braucht man denn, um so gut in einen Mittwoch zu starten? Natürlich die neuesten Hits. Und die gibt's hier bei uns mit Teddy Swims und Mr. Know-It-All um 6:04 Uhr auf eurer Alpenwelle.

Wir werden gemeinsam wach. Es ist wunderschön an diesem Morgen. 6.15 Uhr hier auf eurer Alpenwelle mit Bon Jovi und These Days. Und es ist immer ein ganz besonderer Tag. These Days, diese Tage. Wunderschön, wundertoll kann man fast schon sagen. Blauer Himmel, schöne Sonne, die auf uns runterstrahlt. Und dann wird es noch irgendwann richtig heiß, bis zu 33 Grad. Und den Geburtstag oder diese Tage, die kann man eigentlich fast ganz, ganz gut feiern. Und wir oder ihr könnt uns ja immer schreiben. 08041 799 und 4x die 4. Und mir hat die Antje gerade eine ganz, ganz besondere Nachricht geschrieben. Und zwar hat sie mir geschrieben: Einen wunderschönen guten Morgen. Ich habe eine Frage. Könntest du meine Tochter Lilly grüßen und ihr zum 12. Geburtstag gratulieren? Wir hören euch jedes Mal, egal ob zu Hause oder unterwegs im Auto. Ja, liebe Antje und liebe Lilly, ich habe da mal was vorbereitet. Happy Birthday to you. Happy Birthday, liebe Lilly. Happy Birthday to you. Liebe Lilly, 12 Jahre, Wahnsinn, oder? 12 Jahre, was habe ich denn damals, als ich 12 Jahre war, gemacht? War vor 10 Jahren ungefähr. Ich glaube, ich bin einfach ganz normal in die Schule gegangen. Lilly, alles, alles Gute zum Geburtstag. Feier gescheit. Lass es dir gut gehen. Heute in der Schule, sammel die ganzen Glückwünsche, gell? Hol dir die Geschenke ab. Was hast du denn bekommen? Schick mir gerne was. 08041 799 4x4. Würde mich sehr interessieren, was du zum Geburtstag bekommen hast. Hab einen schönen Tag. Verbring ihn schön. Lass dich verwöhnen. Lass davon der Mama dein Lieblingsessen kochen, gell? Das ist das Wichtigste. Scheer Schnitzel oder was auch immer. Hab auf jeden Fall einen schönen Tag. So früh am Morgen, 6.17 Uhr. Wir wünschen dir, liebe Lilly, alles, alles Gute zum Geburtstag. Du hast eine sehr, sehr tolle Mama, gell? Sie denkt an dich, hat uns direkt geschrieben. Kannst sie auch mal schnell umarmen. Lilly, alles, alles Gute zum Geburtstag.

0: Wie besonders Geburtstage in dem Alter noch werden sein müssten, oder? Die Antje hat uns geschrieben, ihre Tochter, die Lilly, wird heute 12 Jahre alt. Mit 12, da war der Geburtstag noch so wunderschön und noch so besonders. Da hat man so richtig geglänzt in den Augen, oder? Deswegen, liebe Lilly, nochmal alles Gute zum Geburtstag. Hab heute einen schönen Tag. Wir machen gleich weiter mit einfach mehr Musik. Four Tops ist dabei, Loco in Acapulco und davor You Not Us und Lavinia mit Canyons. Guten Morgen.
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0: Die Four Tops bringen uns rein in diesen Mittwochmorgen um 6.30 Uhr, 6:30, 6:30.
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2: Mit Lisa Waas. Ein großflächiger Stromausfall hat gestern Nachmittag den Geretsrieder Stadtteil Gartenberg getroffen. Im Umfeld der Böhmerwaldstraße waren Häuser ohne Strom. Die Stadt teilte mit, dass sie selbst keinen Einfluss auf die Störungsbehebung hat und verwies auf den Netzbetreiber. Zur Ursache wird nachberichtet. In Königsdorf ist eine 93-jährige Rentnerin am Montag Opfer eines Trickdiebstahls geworden. Eine unbekannte Frau verschaffte sich laut Polizei unter dem Vorwand, Spenden für eine gemeinnützige Organisation zu sammeln, Zutritt zur Wohnung der Seniorin. Die Täterin lenkte die Frau ab und entwendete mehrere Gegenstände, darunter die Bankkarte des Opfers. Hinweise zur Identität der Täterin liegen derzeit noch nicht vor, wie die Polizei Geretsried mitteilte. Ob es zu weiteren Delikten kam, ist ebenfalls noch nicht bekannt. Wer sich für den Oberbayerischen Integrationspreis bewerben möchte, hat dafür nur noch bis diesen Freitag Zeit. Initiativen können bis zum 26. Juni ihre Projekte für interkulturelles Miteinander und gegen Antisemitismus und Rassismus online einreichen. Der Preis ist mit 6.000 Euro dotiert und würdigt den Einsatz in Bereichen wie Kultur, Wirtschaft, Bildung, Soziales und Sport. Verbände, Vereine oder auch Kommunen können sich bewerben oder von anderen vorgeschlagen werden, das teilte die Regierung mit.
0: Das Alpenwelle-Wetter jetzt gerade noch unfassbar angenehm im Alpenwelle-Land. Es wird aber noch wärmer heute. Ganz viel Sonne, bis zu 33 Grad an der Spitze. Wie soll man das aushalten? Ne? Aber wir kriegen schon irgendwie hin, einen Sprung ins kühle Nass. Ist immer gut. Wie gesagt, viel Sonnenschein heute. Teilweise kann es auch noch ein paar lockere Quellwolken geben. Und wir haben bloß ein geringes Gewitterrisiko in den Bergen. Also das heute noch sauber runterschäbert, ist eher unwahrscheinlich. In Eurasburg bei euch gerade 17 Grad, Holzkirchen 18 Grad, in Otterfing auch 18 Grad. Die weiteren Aussichten: von morgen bis ins Wochenende weiterhin schön sonniges und ungewöhnlich heißes Sommerwetter. Nachmittagswerte über 35 Grad. Am Wochenende wird es zunehmend gewitterig, vor allem am Sonntag. Der Alpenwelle Verkehrsservice um kurz nach 6:30. Ihr kommt aktuell noch gut durch. Geblitzt wird trotzdem und der Klaus hat einen gesehen. Klaus, wo steht er denn?
3: Am Parkplatz Point, Tegernsee, an der Bushaltestelle integriert, also Richtung Rottach-Egern auf alle Fälle sicher.
0: Danke dir, Klaus, fürs Melden. Dann haben wir noch einen an der Flinthöhe in Bad Tölz aufgebaut, wenn man aus Tölz rausfährt. In Aschölding steht er an der Hauptstraße von Bad Tölz oder Egling kommend. Geretsried beim Schulzentrum wird in der 30er-Zone geblitzt. In Schlegeldorf bei Lengries steht einer. Vorderes Ortsdurchfahrt, Pennsberg-Sindelsdorfer Straße und in Weilheim wird geblitzt, am Ortseingang von Seeshaupt kommend. Habt ihr noch was? Staus oder Blitzer? 08041 799 und 4x die 4. Gute Fahrt.
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0: Mit mir Thomas Wiegele zum Wachwerden. Drei Hits am Stück. Shakira ist dabei.
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0: Und die Nummer hier bringt uns richtig in Schwung. Ja. Übermorgen in Berlin unterwegs Bruno Mars. Der beste Mix für euren Morgen. Gut in die Arbeit kommen mit Michael Bublé. It's a beautiful day, hier für euren Mittwochmorgen, 6:34 Uhr, grüß euch.

0: Immer wenn ich den Song höre, will ich ein WM-Spiel schauen. Shakira und Burna Boy, Die Die, hier für euch um 6.43 Uhr auf eurer Alpenwelle. Wenn ihr KIs wie ChatGPT oder Gemini fragt, ob sie bayerisch können, dann werden sie schon antworten. Aber beim Dialekt ist so an sich noch ein bisschen Luft nach oben. Darum gibt's jetzt ein Projekt, um der künstlichen Intelligenz besseres Bohrisch beizubringen. Dahinter steht neben Wissenschaftlern von der Münchner LMU, also der Ludwig-Maximilians-Universität, der Bayerische Landesverein für Heimatpflege. Der Geschäftsführer Rudolf Neumeier hat das Ziel so erklärt.
1: Also wir sind in der KI ein großes Potenzial dafür, dass die Vielfalt unserer bayerischen Dialekte erhalten werden kann. Die KI kann ja schon ein bisschen bayerisch. Man sieht, wie sie zum Beispiel die Texte von Monika Gruber transkribiert und ähnliches. Aber die KI kann doch nicht gut bayerisch. Und vor allem kann sie noch nicht unterscheiden zwischen den unterschiedlichen Regionen und den spezifischen Mundarten, die dort gesprochen werden.
0: Um die KI zu trainieren, werden jetzt erstmal Sprachaufnahmen von Leuten gemacht, die in ihrem Dialekt reden. Das Projekt konzentriert sich dabei erst einmal auf Oberbayern und hier konkret Mittenwald im Alpenwelleland und die Gegend rund um Mühldorf.
1: Dann schauen wir, wie schnell die KI lernt. Und dann können wir mal schauen, ob wir die KI weiter füttern müssen mit einem wissenschaftlichen Projekt oder ob es vielleicht auch möglich ist, dass die KI durch das, was sie bei uns lernt, durch Leute wie Sie und mich gefüttert werden kann, die sagen, okay, ich speise jetzt meinen Dialekt, den ich jetzt in Hintertupfing spreche, da ein und dann kann die KI erkennen, in welche Sprachvariantenfamilie ich passe.
0: Bis es soweit ist, dass die KI so genau erkennen kann, wo wir herkommen, wird es wohl noch ein bisschen dauern. Ich stelle es mir aber wahnsinnig witzig vor, wenn ich irgendwie ChatGPT eine Frage stelle und sage, hey ChatGPT, was für eine Farbe hat ein Zunder? Und dann sagt ChatGPT, mein Thomas, das ist ja ganz einfach, Zunder ist gelb. Sau lustig, oder? Langfristig könnte es aber dann wirklich möglich sein, das ist der Plan, dass sie uns antwortet, als wäre sie in unserer Nachbarschaft aufgewachsen. A date a ChatGPT. Halleluja, ChatGPT, so heißt's dann auch. Guten Morgen euch.

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4: Ich bin Dominik Schweiger. Guten Morgen. Die bundesweite Funkstörung bei der Bahn ist zwar behoben, wird aber wohl auch noch im Berufsverkehr zu spüren sein. Für 2 Stunden ging in der Nacht gar nichts mehr. Die Züge wurden in den Bahnhöfen zurückgehalten. Claudia Wächter berichtet.
5: Riesenfrust bei den Reisenden. Nichts geht mehr. Und viele klagen, wir wurden überhaupt nicht informiert. Zwar hat die Bahn offenbar Taxi- und Hotelgutscheine verteilt, doch mancherorts gab es nicht mehr mal ein freies Zimmer, berichten Gestrandete. Betroffen waren zum Teil auch S- und U-Bahnen, die Deutsche Bahn betreibt. Ursache für das Chaos war eine Störung beim digitalen internen Funksystem der Bahn. Näheres ist dazu bisher nicht bekannt.
4: Die Hitze hat uns weiter fest im Griff. An vielen Orten in Deutschland und in weiten Teilen Europas werden Rekordtemperaturen gemessen. Heute und morgen erwartet das Bundesamt für Strahlenschutz die höchsten UV-Werte des Jahres, vor allem im Süden Deutschlands. Besonders Kinder sollten dann geschützt werden. Wegen der Hitze rufen außerdem viele Kommunen zum Wassersparen auf. Wie Kinder und Jugendliche online besser geschützt werden können, dazu legt heute die Social Media Kommission ihre Empfehlungen vor. Im Mittelpunkt stehen Altersgrenzen und strengere Regeln für Plattformen. Die SPD spricht sich für ein Verbot von Diensten wie Instagram oder TikTok für Kinder unter 14 Jahren aus. Die Union plädiert dagegen für Altersgrenzen bei Angeboten mit besonders suchtfördernden Funktionen wie Algorithmen oder Bei der Fußball-Weltmeisterschaft der Männer haben sich England und Ghana 1:1 unentschieden getrennt. Kroatien hatte zuvor 1:0 gegen Panama gewonnen und auch Portugal hat seinen ersten Sieg eingefahren mit einem 5:0 gegen Außenseiter Usbekistan.
6: Oh, da wird sich mein alter Trainerkollege freuen, der ist Kroate und wenn sie 1:0 gewinnen, dann springt er in die Luft. Wir schauen aufs Alpenwelle-Wetter, heute ist es klar, wir haben ganz, ganz viel Sonnenschein im Alpenwelle-Land. Temperaturen heute bis zu 33 Grad, Wahnsinn, ist es schon wieder warm, oder? Die weiteren Aussichten, von morgen bis ins Wochenende haben wir genau so ein Wetter, wie wir es heute haben. Sonnig, ungewöhnlich heiß, Nachmittagswerte, es wird noch ein Stückchen wärmer, bis zu 35 Grad und noch drüber. Am Wochenende kann es immer mehr gewittern, vor allem am Sonntag. Der Alpenwelle Verkehrsservice um 7:15 aktuell kommt ihr noch gut durch. Am besten fahren alle Realschüler, die heute Abschlussprüfung schreiben, jetzt los, weil gerade schaut es noch wirklich gut aus und ihr kommt gut durch. Geblitzt wird trotzdem in Eurasburg am Schlossberg, Abzweigung zur Parkstraße, haben wir ganz frisch gemeldet bekommen. Und zwar hat den der Sepp gemeldet. Sepp, merci dir fürs Melden. Am Parkplatz Point steht einer in Tegernsee, Bushaltestelle. An der Flinthöhe in Bad Tölz wird geblitzt, wenn man aus Tölz rausfährt. In Aschelding an der Hauptstraße von Bad Tölz oder Egling kommend, Geretsried beim Schulzentrum, 30er-Zone. In Schlegeldorf bei Lenkries wird geblitzt, genauso wie in Vorderes in der Ortsdurchfahrt. In Penzberg auf der Sindelsdorfer Straße und ein letzter Blitzer, den haben wir gesehen in Weilheim am Ortseingang von Seeshaupt kommend. Habt ihr noch einen entdeckt? Dann meldet ihn noch mir gerne. Dann erzähle ich den draußen weiter. 08041 799 und 4x4 die WhatsApp-Nummer zu mir ins Studio.
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6: Ganz kurz mal vorstellen, jetzt ins Auto sitzen und in Richtung See fahren. Oh, gerade um die Uhrzeit ist es so angenehm, es ist keiner da und es ist noch nicht so warm. Zu so einem perfekten Badetag gehören dann meistens noch Pommes und irgendwie ein kühles Getränk. Wie ist es bei euch? Gleich nach einfach mehr Musik. Ten Sharp dabei mit You, James Blunt am Start mit When I Find Love Again und den einfach mehr neuen Hits. Alex Warren, Fever Dream 7:04 Uhr.

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0: Wir kommen gut rein in diesen Tag, Mittwochmorgen, 7:15 hier auf eurer Alpenwelle. Das wäre jetzt was, oder? Ein erfrischender Sprung ins kalte Wasser. Jetzt gerade, vor allem wenn es so unfassbar warm wird, man müsste kurz die Augen zumachen und sich vorstellen, wie man jetzt in Tegernsee springen. Majestisch hier, oder? Alles auf Arbeit stehen und liegen lassen, rauslaufen, an den See fahren. Ja, bis zum Feierabend müssen wir schon noch ein bisschen warten und dann können wir das ja machen. Alle To-Dos erst einmal erledigen und dann das Vergnügen. Was darf denn für euch an einem perfekten Badetag nicht fehlen?
1: Auf jeden Fall die Sonne.
2: Beachvolleyball.
1: Gute Freunde und irgendwie ein paar Spiele, bisschen was zu trinken, zu essen.
2: Vielleicht auch ein Kasten Bier.
1: Ein gutes Buch gehört immer dazu, gute Stimmung, ein paar Snacks.
3: Eine Badehose und ein Tuch.
1: Sonnencreme.
4: Ein Campingstuhl, dass man nicht auf dem Boden sitzen muss.
1: Richtig viel braucht es eigentlich nicht. Ein Eis vielleicht. Und vielleicht Wasserpistolen.
0: Ja, Wasserpistolen wäre schon witzig, oder? Oder Freibad-Pommes. Wundert mich, dass das keiner gesagt hat. Schöne Pommes zum Schwimmen passt immer.

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0: Euer Morgen auf eurer Alpenwelle mit Vanessa Amorosi, Absolutely Everybody, um 7.30 Uhr, halb acht.
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2: Mit Lisa Waas. Eine 85-jährige Frau ist gestern nach einem Badeunfall im Haslacher See im Landkreis Weilheim-Schongau verstorben. Die Frau geriet beim Schwimmen in Not und ging unter. Badegäste bargen die Seniorin und begannen mit Reanimationsmaßnahmen. Sie wurde per Rettungshubschrauber in ein Klinikum gebracht, wo sie später starb. Die Kriminalpolizei Weilheim hat die Ermittlungen aufgenommen. Heute ist der Alpenland-Firmenlauf in Geretsried. Dafür werden abschnittsweise einige Straßen gesperrt. Zuerst betroffen ist die Egerlandstraße. Ab 17 Uhr ist die Einfahrt zum Karl-Lederer Platz dicht. Ab 18 Uhr sind die Absperrmaßnahmen entlang der Laufstrecke wirksam. Um 19 Uhr beginnt dann der Firmenlauf am Karl-Lederer Platz. Einen Überblick über die Sperrungen gibt's auf alpenwelle.de. In Holzkirchen werden heute und morgen 20 Schachtdeckel in der Tegernseer Straße saniert. Die Schachtabdeckungen sind stark abgesackt und müssen ausgetauscht werden, so die Marktgemeinde. Dies geschieht während der Sperrung der Miesbacher Straße, um das Verkehrsaufkommen gering zu halten. Es werden neue, für Schwerlastverkehr geeignete Schachtrahmen eingebaut.
0: Das Alpenwelle-Wetter heute, ganz, ganz viel Sonnenschein im ganzen Alpenwelle-Land. Wir haben schön sommerliches Wetter. Es ist das Hoch Hartmut, das gerade unterwegs ist. Temperaturen heute 30 bis 33 Grad. Benedikt Beuern 18 Grad, bei euch in Königsdorf 19 Grad und 20 Grad messen wir bei euch in Valley. Von morgen bis ins Wochenende haben wir weiterhin schönes, sonniges, heißes Sommerwetter. Nachmittagswerte teilweise über 35 Grad, Wahnsinn. Am Wochenende, da können erste Hitzegewitter kommen, vor allem am Sonntag. Der Alpenwelle Verkehrsservice um kurz nach halb acht. Es geht langsam los mit dem Berufsverkehr. Stauhöhepunkt wie jeden Tag ist Bad Tölz. Die B472, wenn ihr aus Bad Heilbrunn kommt, hoch in Richtung Flintkaserne fahrt, hier staut sich's. Viertelstunde, die ihr länger braucht. Auch relativ viel Stau in Bad Tölz selbst. An der Kreuzung Osterleite Bahnhofstraße, eben weil hier mehrere Baustellen sind, geht's runter bis zur Osterleite, staut sich fast auf die Lengrieser Straße und auch in allen Richtungen Bahnhofstraße. Straße, Wachterstraße, stockender Verkehr, ganz Bad Tölz eigentlich, Stauhöhepunkt. Geblitzt wird auch im Alpenwelle-Land in Eurasburg am Schlossberg zur Abzweigung Parkstraße, am Parkplatz Poinsteder in Tegernsee an der Bushaltestelle. An der Flinthöhe wird einer aufgebaut in Bad Tölz, wenn man aus Bad Tölz rausfährt. In Aschölding an der Hauptstraße von Bad Tölz oder Egling kommend. In Geretsried beim Schulzentrum, 30er-Zone. Schlegeldorf bei Lengries wird geblitzt. In Vorderes in der Ortsdurchfahrt. In Penzberg auf der Sindelsdorfer Straße und in Weilheim am Ortseingang von Seeshaupt kommend steht auch der Blitzer. Habt ihr noch was? Einen staunenden Blitzer gerne bei uns melden. Die Nummer kennt ihr. 08041 799 und 4x die 4. Gute Fahrt euch.
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0: Mit mir, Thomas Wiegele, rein geht's in diesen Mittwoch. Kühle Gedanken mit dem hier. Der Sommersound für euren Start in den Tag mit Olli Mörs. Und rein geht's in den Tag mit dem besten Mix, die Pet Shop Boys. Habt einen schönen Mittwochmorgen. Wir kommen gemeinsam rein. 7.34 Uhr jetzt.

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0: Kato und John verauen eure Mittwochmorgen um 7.44 Uhr, 7:43. Es wird wieder Zeit, in die Sterne zu schauen. Was sagt denn eigentlich unser Horoskop?
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2: Wieder. Sie sitzen zwar fest im Sattel, es könnte sich aber auch um einen Schleudersitz handeln. Vorsicht ist geboten.
3: Stier.
2: Sie können einfach nicht widerstehen. Sie sollten die Person kontaktieren. Versuchen Sie, Ihre Gefühle nicht gleich zu zeigen.
4: Zwilling.
2: Bei Ihnen werfen tolle Ereignisse Ihre Schatten voraus. Sie könnten interessante Bekanntschaften machen.
3: Krebs.
2: Bestimmte Entwicklungen stehen unter einem guten Stern. Geben Sie nicht gleich alle Informationen aus der Hand.
4: Löwe.
2: Sie dürfen sich auf ein paar besonders schöne Tage freuen. Die Harmonie trägt wesentlich zur Entspannung bei.
3: Jungfrau.
2: Die Geduld der anderen ist aufgebraucht. Nun müssen Sie die Dinge mal selbst in die Hand nehmen.
4: Waage.
2: Ihnen steht eine weitere Kraftprobe bevor. Sie sind aber stark genug, um das zu meistern.
3: Skorpion.
2: Schalten Sie einfach mal ab. Denken Sie erst an neue Taten, wenn die alten Verpflichtungen abgehakt sind.
4: Schütze.
2: Ihr Optimismus ist umwerfend. Letztlich behalten Sie immer recht und können sich durchsetzen.
3: Steinbock.
2: Ihre Lebenseinstellung wirkt sich positiv auf die familiäre Situation aus. Jetzt können Sie sich der Urlaubsplanung widmen.
4: Wassermann.
2: Eine unerfüllte Hoffnung muss Sie nicht gleich völlig aus der Bahn werfen. Schauen Sie zuversichtlich in die Zukunft.
3: Fische.
2: Sie sollten nicht immer nur auf Ihre innere Stimme oder Ihr Gefühl hören. Wozu haben Sie Ihren Verstand?
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0: gute Laune, die wir brauchen, oder? An diesem Mittwochmorgen, 7.50 Uhr, hier die Alpenwelle Morning Show mit mir, Thomas Wiegele. Servus, grüß euch. Gleich der letzte Song der Stunde, Julian Grabmeier, Papierflieger. Davon noch ein Klassiker von Huey Lewis, Power of Love. Servus.
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4: Ich bin Dominik Schweiger. Guten Morgen. Auch im Berufsverkehr ist die bundesweite Funkstörung bei der Bahn noch zu spüren. Es müsse mit Verspätungen und Ausfällen gerechnet werden, heißt es von der Deutschen Bahn. Frage an meine Kollegin Claudia Wächter. Wie haben die Reisenden das Chaos in der Nacht denn erlebt?
5: Du sitzt da abgekämpft, verschwitzt auf dem Bahnhof, willst nur noch ins Bett. Tja, immerhin hat die Bahn wohl Taxi- und Hotelgutscheine verteilt, aber bis alle Züge nun wieder nach Plan rollen, das wird noch dauern. Also Bahnreisende sollten auch heute früh noch Verspätungen und Zugausfälle einkalkulieren.
4: Die Störung sei noch in der Nacht ausgemacht und behoben worden. Warum der Funk gestört war, dazu gibt's noch keine Angaben. Wer heute am Mittag oder Nachmittag draußen unterwegs ist, eincremen nicht vergessen. Das Bundesamt für Strahlenschutz erwartet für heute und morgen die höchsten UV-Werte des Jahres, vor allem im Süden, heißt Sonnenbrandgefahr. Insgesamt hat uns die Hitze weiter im Griff. Der Deutsche Wetterdienst erwartet Temperaturen von bis zu 39 Grad, am Freitag sogar bis zu 40 Grad. Wie geht's mit den lokalen Medien künftig weiter und welche Rolle spielt künstliche Intelligenz dabei? Unter anderem darum geht's ab heute bei den lokalen Medientagen in Nürnberg. Lokaljournalismus habe in der Medienlandschaft einen wahnsinnig hohen Stellenwert, so der Chef der Bayerischen Landeszentrale für neue Medien, Dr. Schmiege. Trotzdem stecken auch die lokalen Programme in der Wirtschaftsflaute. Deswegen müsse man Wege finden, wie sich die Stationen vor Ort zukunftssicher aufstellen können, so Schmiege weiter. Bei der Fußball-WM der Männer hat Kolumbien vorzeitig die K.O.-Runde erreicht. Die Südamerikaner haben mit 1:0 gegen Kongo gewonnen. Auch Kroatien darf nach einem 1:0 gegen Panama weiter auf den Einzug ins 16. Finale hoffen. Für Panama ist das Turnier dagegen vorzeitig beendet. England ist gegen Ghana nicht über ein 0:0 Unentschieden hinausgekommen und Portugal feierte dagegen einen deutlichen 5:0 Erfolg gegen Usbekistan.
6: Was ist das für eine verrückte WM, oder? Diese ganzen Ergebnisse, wie soll man die Spiele denn tippen? Erst spielt Portugal richtig schlecht, auf einmal hauen sie Usbekistan 5:0 weg. Das ist doch Wahnsinn, oder? Wir schauen aufs Alpenwelle-Wetter, das ist berechenbarer als die WM. Heute ganz, ganz viel Sonnenschein, strahlend blauer Himmel. Es wird echt warm, 30 bis 33 Grad an der Spitze. Kann schon sein, dass ein paar hohe Wolken dann gegen Nachmittag am Start sind. Das Gewitterrisiko ist heute trotzdem relativ niedrig. Die weiteren Aussichten. Von morgen bis ins Wochenende erwartet uns weiter sonniges und ungewöhnlich heißes Sommerwetter. Temperaturen gehen noch höher, über 35 Grad. Am Wochenende, da steigt dann das Risiko auf Hitzegewitter, vor allem am Sonntag. Der Alpenwelle Verkehrsservice, kurz nach 8 ist es jetzt und es ist immer noch der Berufsverkehr unterwegs in Bad Tölz auf der B472. Aus Bad Heilbrunn kommend in Richtung Flintkaserne hoch staut sich's wie jeden Tag genauso in der Gegenrichtung der B472 von Greiling nach Bad Tölz am Greilinger Berg hier der Stau. Auch innerorts in Bad Tölz gerade Verkehrschaos an der Osterleite wegen der Sperre Osterleite Bahnhofstraße, Wachterstraße wegen Bauarbeiten. Hier einige Spuren gesperrt. Der Stau zieht sich runter bis zur Osterleite, wird aber dann, Gott sei Dank, jetzt gerade immer besser. Wir haben auch leichten Stau am Gmunder Tegernsee und zwar B318 von Dürnbach in Richtung Gmund am Ortseingang hier stockender Verkehr und auch in Miesbach stockt es gerade innerorts auf der Bayerisch-Zeller Straße. Geblitzt wird auch im Alpenwelle-Land. Wir haben den ganz frischen Blitzer gemeldet bekommen vom Armin. Und zwar, der steht auf der B11 in Reindlschmiede. Hier danke dir, Armin, fürs Melden. In Eurasburg, Schlossberg, Abzweigung Parkstraße wird geblitzt. Am Parkplatz Point in der Tegernsee an der Bushaltestelle. An der Flinthöhe wird geblitzt. In Bad Tölz, wenn man aus Bad Tölz rausfährt. Ascholding, Hauptstraße, von Bad Tölz oder Egling kommend. In Geretsried beim Schulzentrum wird geblitzt. 30er-Zone. In Schlegeldorf bei Lenggries steht einer. Vorderes. Ortsdurchfahrt, Penzberg-Sindelsdorfer Straße und in Weilheim am Ortseingang von Seeshaupt kommend wird auch geblitzt. Habt ihr noch was für uns? Einen Stau, einen Blitz? Blitzer, gerne bei uns melden. 08041 799 und 4x4.
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6: Die Spannung steigt, die Nervosität auch. Ganz viele Realschüler im Alpenwelle-Land sitzen jetzt an ihrem Platz, meistens in der Turnhalle. Und dann geht's auf mit der ersten Abschlussprüfung. Oh ja, jetzt ist wieder soweit. Ich kenne den Moment noch ganz genau, 2019. Man geht rein, zieht einen Zettel, wo man sitzt. Und dann schreibt man los. Mit Deutsch geht's heute los. Wir wünschen euch ganz, ganz viel Erfolg und drücken natürlich allen Realschülern, allen Mittelschülern und allen Schülern in den Förderzentren ganz, ganz viel Erfolg bei eurer Abschlussprüfung. Mit einfach mehr Musik, Foreigner, schöner Klassiker, Say You Will. Davor haben wir die ganz neuen mit Mark Forster und ein Lied. Und wir starten mit den aktuellen Hits, dann ist der Mix komplett. Simple Plan, When I'm Gone, um 8.05 Uhr.

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0: 7:45, viele kennen es vielleicht von euch. Am Abend fallen wir todmüde ins Bett. Die Augen, die werden immer schwerer und fallen schon von ganz alleine zu. Und auf einmal, rums, der ganze Körper zuckt, mal leicht, aber auch manchmal so stark, dass wir wieder davon aufwachen. Aber woher kommt eigentlich dieses Zucken? Was denkt sich unser Körper da?
1: Schon gewusst?
2: Warum zucken wir so oft beim Einschlafen?
3: Das Zucken vor dem Einschlafen kommt daher, dass unser Gehirn noch nicht vollständig heruntergefahren ist. So ist zum Beispiel das Areal, das für die Körperhaltung und die Bewegung zuständig ist, noch wach. Die anderen Gehirnareale dagegen sind schon im Schlafmodus. Wir befinden uns also in einer Übergangsphase, in der das Gehirn die Entspannung manchmal missversteht und denkt, dass wir fallen. Deshalb schickt es ein Signal an die Muskeln, die sich zusammenziehen und den Körper schützen wollen. Und das nehmen wir dann als Zucken wahr.
0: Es ist schon immer spannend, wie unser Körper so funktioniert, oder? Guten Morgen.

0: Lena Meyer-Landrut, die könnte eigentlich auch mal wieder was Neues machen. Stardust hier für euch in der Alpenwelle Morning Show. Wir haben immer mehr, einfach mehr Musik für euch natürlich. Gleich geht's weiter mit den Counting Crows, Mr. Jones. Und davor noch ein bisschen eine Nummer, die sich anfühlt wie Urlaub, die sich anfühlt wie am Strand liegen mit einem Aperol in der Hand, die Sonnenbrille auf und einfach genießen. Hurts und Purple Disco Machine, Wonderful Life, gleich hier für euch. 8:50.
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0: 8.30 Uhr jetzt. Halb neun.
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2: Mit Alexander Blumtritt. Eine Frau aus Bad Wiessee wird vermisst. Die 63-jährige Silvia Schröder hatte laut Polizei zuletzt gestern Abend Kontakt zu Angehörigen und befand sich dabei in einem orientierungslosen Zustand. Zuletzt gesehen wurde sie gegen 16 Uhr an der Seepromenade in Bad Wiessee. Frau Schröder ist etwa 1,75 Meter groß, schlank und hat hellblonde Haare zu einem Pferdeschwanz gebunden. Sie trägt vermutlich ein blaues Top und eine kurze Jeans. Ein Foto gibt's auf alpenwelle.de. Hinweise nimmt die Polizei Bad Wiessee entgegen. Ein großflächiger Stromausfall hat gestern Nachmittag den Geretsrieder Stadtteil Gartenberg getroffen. Besonders im Umfeld der Böhmerwaldstraße waren laut der Stadt Häuser ohne Strom, auch Betriebe waren betroffen. Der Netzbetreiber meldete heute Morgen um 6 Uhr, dass die Störung behoben sei. Zur Ursache ist noch nichts bekannt. In Holzkirchen werden heute und morgen 20 Schachtdeckel in der Tegernseer Straße saniert. Die Schachtabdeckungen sind stark abgesackt und müssen ausgetauscht werden, so die Marktgemeinde. Es werden neue, für Schwerlastverkehr geeignete Schachtrahmen eingebaut.
3: Das Alpenwelle-Wetter, Gmund 22 Grad, Königsdorf 22 Grad und Wallgau-Messmer bei euch gerade 21 Grad. Das ist alles noch super angenehm. Wenn es so bleiben würde, wäre es perfekt. Aber die Temperaturen gehen noch hoch, 30 bis 33 Grad. Riesenrespekt an alle Handwerker, die ja da oben am Dach zum Beispiel arbeiten oder allgemein auf der Baustelle. Es ist einfach unfassbar heiß. Ein Hoch auf die Klimaanlagen. Heute ist es klar, viel, viel Sonnenschein im Alpenwelle-Land. Kann schon mal sein, dass ein paar lockere Wolken auf uns zukommen. In den Bergen, da haben wir aber geringes Gewitterrisiko. Die weiteren Aussichten. Von morgen bis ins Wochenende schön sonniges, ungewöhnlich heißes Sommerwetter. Es wird noch ein bisschen wärmer. Nachmittagswerte teilweise über 35 Grad. Und da entstehen natürlich auch Hitzegewitter. Die sollen dann vor allem am Sonntag kommen. Der Alpenwelle-Verkehrsservice um kurz nach halb neun. Vorsicht auf der B318 Rottach-Egern in Richtung Holzkirchen. Zwischen der Überleitung Holzkirchen auf die Autobahn, auf die A8, liegen Gegenstände auf der Straße. Bitte hier besonders vorsichtig dran vorbeifahren. Kann sein, dass es hier zu plötzlichen Ausweichmanövern kommt. Staut sich weiterhin wegen Berufsverkehr in Bad Tölz auf der B472 hoch in Richtung Flintkaserne, wenn ihr aus Bad Heilbrunn kommt. Geblitzt wird auch in Geretsried an der Feuerwehrschule ist die Jeschkenstraße. Von der Tattenkofener Brücke kommend hat uns die Karin gemeldet und nicht nur die Karin hat den gesehen, sondern auch die liebe Bea. Danke euch beide fürs Melden. In Eurasburg steht der Blitzer am Schlossberg, Abzweigung Parkstraße. Am Parkplatz Point wird geblitzt in Tegernsee an der Bushaltestelle. An der Flinthöhe in Bad Tölz wird einer aufgebaut, wenn man aus Bad Tölz rausfährt. Ascholding, Hauptstraße von Bad Tölz oder Egling kommend. In Geretsried beim Schulzentrum wird geblitzt, hier 30er-Zone. Schlegeldorf, bei Lengries steht der Blitzer, genauso wie in Vorderriss, in Penzberg auf der Sindelsdorfer Straße und in Weilheim am Ortseingang von Seeshaupt kommend. Habt ihr noch was gesehen, Staus oder Blitzer? 08041 799 und 4x die 4. Gute Fahrt.
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3: Mit mir Thomas Wiegele. Wir bleiben voll auf dem Gaspedal. Drei Hits am Stück für eure Schicht. Miles Smith. Und das hier ist genau der richtige Sound zum Wippen nebenbei. Katy Perry, Wahnsinn. Der beste Mix, damit die Zeit schneller vergeht. Kommt gut durch die Arbeit mit Nickelback. Es ist euer Mittwochmorgen mit uns, mit eurer Alpenwelle. What are you waiting for? Jetzt hier für euch, 8.34 Uhr.

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0: gute Laune Nummer von Miles Smith und Stay. 8.45 Uhr hier auf eurer Alpenwelle. Von außen schaut er aus wie ein ganz normaler Fußball. Tatsächlich steckt aber im offiziellen WM-Ball Trionda jede Menge Hightech. Ohne Witz, der Ball, der kann messen, der kann funken und sogar den Videoschiedsrichter unterstützen, den VAR. Und wie er das macht, beziehungsweise was genau in diesem Ball steckt, weiß meine Kollegin Pia Wegner aus der Alpenwelle Sportredaktion. Pia, die WM-Bälle mit Hightech, die sind ja grundsätzlich nichts Neues. Was macht diesen WM-Ball aber so besonders?
1: Ja, im Inneren steckt ein kleiner Sensor, der jede Bewegung des Balls misst. Und das passiert 500 Mal pro Sekunde. Vereinfacht gesagt merkt der Ball, wann er geschossen, berührt oder abgefälscht wird. Die Daten, die werden dann in Echtzeit an den Videoschiedsrichter geschickt. Deshalb müssen die WM-Bälle auch vor jedem Spiel aufgeladen werden, fast so wie ein Smartphone.
0: Ja, und was bringt es den Schiedsrichter konkret?
1: Der Ball unterstützt vor allem bei knappen Abseitsentscheidungen. Der Sensor kann nämlich extrem genau bestimmen, wann ein Pass gespielt wurde. Und zusammen mit den Kameras im Stadion lässt sich dadurch dann besser berechnen, ob ein Spieler jetzt im Abseits stand oder eben nicht. Neu bei dieser WM ist, dass bei klaren Abseitsstellungen der Schiedsrichter vom Sensor im Ball direkt einen Hinweis auf sein Headset bekommt. Das spart Zeit, weil Krass. Die Situation ja dann gar nicht mehr erst überprüft werden muss.
0: Ist schon Wahnsinn, oder? Und was ist mit Handspiel? Die sorgen ja auch echt regelmäßig für Diskussionen. Registriert der Ball die auch?
1: Ja, auch bei Handspielentscheidungen unterstützt Trionda. Der Sensor, der reagiert selbst bei der kleinsten Berührung des Balls.
0: Wow.
1: Also wenn der Ball jetzt zum Beispiel nur leicht die Fingerspitzen streift, dann hinterlässt das einen messbaren Ausschlag in den Daten. Dadurch kann der Videoschiedsrichter besser erkennen, ob überhaupt ein Kontakt stattgefunden hat. Und wenn ja, dann entscheidet aber trotzdem weiterhin der Schiedsrichter, welche Konsequenz diese Berührung hat. Die Technik liefert also die Daten, bewerten müssen sie aber immer noch die Menschen.
0: Die Frage ist natürlich, braucht's sowas wirklich, so einen Hightech-Ball? Oder könnte man es auch ohne schaffen? Die Aufregerentscheidungen werden trotzdem sicher nicht ausbleiben, aber vielleicht wird es ja ein bisschen weniger. Sehr, sehr viel Gesprächsstoff liefert die WM ja so oder so. Die ist sowieso total wild. Einfach mehr Musik für euren Mittwoch. Startet gut rein mit uns, mit eurer Alpenwelle und den Simple Minds. 8.47 Uhr.

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4: Ich bin Dominik Schweiger. Guten Morgen. Heute und auch morgen ist Eincremen für jeden, der draußen unterwegs ist, richtig wichtig. Ansonsten gibt's Sonnenbrand. Das Bundesamt für Strahlenschutz erwartet die höchsten UV-Werte des Jahres. Vor allem Kinder sollten geschützt werden, um Folgeschäden zu vermeiden, heißt es. Wegen der Hitze wird in vielen Kommunen dazu aufgerufen, Wasser zu sparen. Der Deutsche Wetterdienst rechnet mit Temperaturen von bis zu 39 Grad. Auch die Schülerinnen und Schüler haben es bei der Hitze momentan nicht leicht. Zwar können die Schulleitungen vor Ort entscheiden, inwiefern Hitze freigegeben wird, eine einheitliche Regelung gibt es aber nicht. Das Kultusministerium, Elternvertreter und die Schulleitungen selbst sehen die bisherige Regelung grundsätzlich als sinnvoll an. Eine bundesweite Funkstörung hat bei der Deutschen Bahn am späten Abend für Stillstand gesorgt. Für rund 2 Stunden ging gar nichts mehr. Und auch am Morgen gab es teils noch Probleme. Mittlerweile herrscht laut Konzern aber wieder normaler Verkehr. Wenn es jetzt Verspätungen oder Ausfälle gibt, hätten die nichts mit der Funkstörung aus der Nacht zu tun, hieß es. Warum das Funksystem der Bahn ausgefallen ist, ist noch unklar. Wie viel Schutz brauchen Kinder und Jugendliche, wenn sie im Internet unterwegs sind? Die Experten der Social Media Kommission legen dazu heute Empfehlungen vor. Dabei geht es vor allem um Altersgrenzen, aber auch um Verbote. Mehr von Tanja Wagner.
5: Die SPD hat sich für ein vollständiges Verbot von Plattformen wie Instagram, TikTok und Co. für Kinder unter 14 ausgesprochen. Die Unionsfraktion ist laut einem ARD-Bericht dagegen für die Einführung von Altersgrenzen für bestimmte Angebote, und zwar wenn diese besonders suchtfördernde Elemente wie Push-Nachrichten oder Algorithmen verwenden. Der Staat müsse angesichts der Risiken für die psychische Gesundheit von Kindern stärker eingreifen und die Plattformbetreiber in die Pflicht nehmen, hieß es.
6: Das Alpenwelle-Wetter, wir haben heute schönen strahlend blauen Himmel, es sind nur ein paar lockere Quellwolken unterwegs. Wir haben auch sehr geringes Gewitterrisiko, ansonsten viel Sonnenschein und Temperaturen um die 30 bis 33 Grad heute. Die weiteren Aussichten, von morgen bis ins Wochenende erwartet uns schönes, sonniges, heißes Sommerwetter. Nachmittagswerte teilweise über 35 Grad. Bist du deppert? Am Wochenende, da steigt das Risiko auf Hitzegewitter, vor allem am Sonntag. Der Alpenwelle Verkehrsservice um kurz nach 9. Wir schauen auf die Straßen im Alpenwelleland. Der Berufsverkehr, der wird langsam entspannter. Ihr kommt gut durch. Geblitzt wird trotzdem und wir haben einen ganz neuen Blitzer von der Sabine, und zwar in der Ortsdurchfahrt von Aufhamm wird geblitzt bei Irschenberg. In Geretsried steht einer Feuerwehrschule auf der Jeschkenstraße von der Tattenkofener Brücke kommend. Eurasburg, Schlossberg, Abzweigung Parkstraße wird geblitzt, genauso am Parkplatz Point in Tegernsee an der Bushaltestelle. An der Flinthöhe wird geblitzt, in Bad Tölz, wenn man aus Bad Tölz rausfährt. In Ascholding an der Hauptstraße von Bad Tölz oder Egling kommend. In Geretsried steht einer beim Schulzentrum 30er-Zone, Schlegeldorf, Beilengries, Ortsdurchfahrt von Vorderis, in Penzberg auf der Sindelsdorfer Straße und in Weilheim wird geblitzt am Ortseingang von Seeshaupt kommend. Habt ihr noch was? Staus oder Blitzer? Immer gern her damit. Eine WhatsApp schreiben oder anrufen. 08041 799 und 4x die 4. Gute Fahrt.
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6: Ihr seid auch mit am Start. Gemeinsam kommen wir gut rein in diesen Mittwochmorgen. Wir haben ganz viel Musik in der Kühlbox für euch mit dabei. Janet Jackson, Together Again, Sunrise Avenue haben wir noch dabei. Mit Damn Silence, und es geht rein mit Taylor Swift und Opalite um 9.04 Uhr.

0: Ja, die Jacksons, sie können es einfach. Die Schwester von Michael Jackson, Janet Jackson. Together again, um 8:45 hier auf eurer Alpenwelle.
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0: Too Shy. Um gleich 9.30 Uhr, halb 10 schon wieder.
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2: Mit Alexander Blumtritt. Wegen Anstiftung und Beihilfe zur gefährlichen Körperverletzung hat das Amtsgericht Wolfratshausen zwei 18-Jährige verurteilt. Die Tat fand vor einem Jahr statt. Das Opfer hatte einen Instagram-Post über einen verstorbenen Freund der Angeklagten kritisch kommentiert. Dafür wollten sich die Täter rächen. Vier maskierte Männer attackierten den Geschädigten unter einer Unterführung in Wolfratshausen. Er verlor einen Zahn und erlitt unter anderem eine Schädelprellung. Der Lockvogel muss Sozialstunden leisten und eine Woche in Arrest. Der Anstifter muss 3.000 Euro Schmerzensgeld zahlen. Das Urteil ist noch nicht rechtskräftig. Ein Stromausfall hat gestern Nachmittag den Geretsrieder Stadtteil Gartenberg getroffen. Besonders im Umfeld der Böhmerwaldstraße waren laut der Stadt Häuser ohne Strom, insgesamt rund 200 Kunden, so Petra Hermanski von der Bayernwerk Netz GmbH.
3: Um 13.51 Uhr hatten wir Start des Stromausfalls in Geretsried. In etwa ein Viertel der Kunden war um 1.02 Uhr wieder am Netz, die restlichen Kunden gegen 5.15 Uhr.
2: Ursache des Stromausfalls war laut Netzbetreiber ein Kabelfehler, der zu einem Doppelerdschluss führte. Wer sich für den Oberbayerischen Integrationspreis bewerben oder jemanden dafür vorschlagen möchte, hat dafür noch bis diesen Freitag Zeit. Verbände, Vereine oder Kommunen können ihre Projekte für interkulturelles Miteinander und gegen Antisemitismus und Rassismus online einreichen. Der Preis ist mit 6.000 Euro dotiert.
0: Das Alpenwelle-Wetter heute, schönes sommerliches Wetter, eben weil das Hoch Hartmut unterwegs ist und uns schön warme Luft bringt. 30 bis 33 Grad wird heute an der Spitze. Wir haben viel Sonnenschein, teilweise sind ein paar hohe Quellwolken mit dabei. Das Gewitterrisiko ist aber sehr gering. Fischbach-Au bei euch 24 Grad, Miesbach 25 Grad und auch 25 Grad. Messen wir bei euch gerade in Valais. Von morgen bis ins Wochenende haben wir weiterhin schönes, sonniges, heißes Sommerwetter. Über 35 Grad kann es sogar werden. Am Wochenende, da steigt dann das Gewitterrisiko, vor allem am Sonntag. Der Alpenwelle Verkehrsservice um kurz nach halb 10. Wir schauen mal wieder auf die Straßen im Alpenwelleland. Und es stockt gerade auf der B11 am Walchensee. Zwischen Walchensee und Urfeld in beiden Richtungen wegen einer Baustelle plant ihr auf jeden Fall 10 Minuten mehr ein. Geblitzt wird auch im Alpenwelleland und zwar in der Ortsdurchfahrt von Aufhamsteder. Geretsried Feuerwehrschule auf der Jeschkenstraße, wenn ihr von der Tattenkofner Brücke kommt. In Eurasburg wird geblitzt am Schlossberg, Abzweigung zur Parkstraße. Am Parkplatz Point haben sie einen aufgebaut, in Tegernsee an der Bushaltestelle. In der Flinthöhe in Bad Tölz steht einer, wenn man aus Bad Tölz rausfährt. Aschelding Hauptstraße von Bad Tölz oder Egling kommend. In Geretsried beim Schulzentrum wird geblitzt, 30er-Zone. In Schlegeldorf bei Lengries steht er, in Vorderes in der Ortsdurchfahrt, Pensberg-Sindelsdorfer Straße und in Weilheim am Ortseingang von Seeshaupt kommend wird auch geblitzt. Habt ihr noch was? Staus oder Blitzer? 08041 799 und 4x die 4. Gute Fahrt.
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0: Mit mir Thomas Wiegele, drei Hits am Stück, haut zu uns aus der Klimaanlage, Olivia Dien dabei. Passt perfekt zum kalten Eistee. Nico und Vince. Wir gehen rein in Richtung Vormittag, bevor es wieder total warm wird. Chris Rea. Julia, jetzt hier für euch auf eurer Alpenwelle. 9.34 Uhr.

0: Ja, wöchentlich, täglich kommen ganz, ganz neue Songs raus und es sind immer ganz viele Hits mit dabei. Zum Beispiel der hier. Sie sind wieder mit am Start, sie haben jetzt einen neuen Hit. Die Band aus Deutschland, genauer aus der Eifel. Es ist Jupiter Jones und die haben vor einer Woche jetzt einen neuen Song rausgebracht. Es ist ihr Motto: Wenn's nicht weißt, was du schreiben sollst, dann schreibst halt einfach ein Liebeslied. Und irgendwie haben sie da schon ein bisschen recht, oder? Wo diese Liebe hinfällt, heißt ihr neuer Song. Eine ganz, ganz entspannte Nummer. Genauer erklärt, wo diese Liebe hinfällt, da sollen Krater sein. Entweder, wenn man sich so verliebt und sich dann trennt, dass sozusagen die Trauer so groß ist wie ein Krater. Oder man interpretiert es ein bisschen anders, dass die Liebe so groß ist, dass ein Krater irgendwie entsteht. Es ist auf jeden Fall der neue Song von Jupiter Jones. Es ist unser Alpenwelle-Hithammer. Wo diese Liebe hinfällt, jetzt hier für euch.
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0: Die Hooters, And We Dance, 9.51 Uhr. Wir grooven uns in Richtung Vormittag. Gleich mit dem letzten Song der Stunde, Flip and Flop, Sebastian Holzer und Lukas Polanski mit Weiter dran, davor noch Shawn Mendes und YYY. Servus!
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4: Ich bin Dominik Schweiger. Wir kennen es ja vom Hauptstadtflughafen BER. Die Deutsche Bahn verschiebt die Eröffnung vom Tiefbahnhof Stuttgart 21 bis Dezember 2031. So heißt es von Teilnehmern an der Sitzung des Verkehrsausschusses im Bundestag. Zuletzt war die geplante Teileröffnung zu Ende des Jahres abgesagt worden. Stuttgart 21 wird seit dem Jahr 2010 gebaut. Mit der jetzt geplanten Eröffnung wären das insgesamt 21 Jahre Bauzeit. Fast 5 Monate nach dem tödlichen Angriff auf einen Zugbegleiter beginnt heute der Prozess gegen einen 26-Jährigen. Die Staatsanwaltschaft wirft ihm vor, den Schaffner bei einer Fahrkartenkontrolle so schwer verletzt zu haben, dass dieser später im Krankenhaus starb. Die Tat hatte bundesweit Entsetzen ausgelöst und eine Debatte über die Sicherheit von Zugpersonal und zunehmende Gewaltbereitschaft angestoßen. Wer heute Mittag oder Nachmittag draußen unterwegs ist, eincremen nicht vergessen. Das Bundesamt für Strahlenschutz erwartet für heute und morgen die höchsten UV-Werte des Jahres, vor allem im Süden, heißt Sonnenbrandgefahr. Insgesamt hat uns die Hitze weiter im Griff. Der Deutsche Wetterdienst erwartet Temperaturen von bis zu 39 Grad, am Freitag sogar bis zu 40 Grad. Für die deutsche Fußballnationalmannschaft geht's heute ins Abschlusstraining. Danach fliegt das Team von Julian Nagelsmann nach New York. In der Nähe findet morgen das dritte WM-Gruppenspiel gegen Ecuador statt. Thomas Bremser berichtet.
5: 27 Grad und Sonne erwartet das deutsche Team in der Weltstadt New York. Es soll nicht der letzte Abstecher sein, denn im Stadion in East Rutherford findet auch das Finale statt. Bis auf Nico Schlotterbeck sind alle Spieler fit. Der Bundestrainer muss sich entscheiden, auf wie vielen Positionen er sein Team verändern will. Gut möglich, dass Topscorer Dennis Undav mal von Anfang an ran darf.
6: Und damit schauen wir aufs aktuelle Alpenwelle-Wetter an diesem Mittwochvormittag. Wir haben es kurz nach 10 und wir haben natürlich weiterhin viel Sonnenschein, der uns durch den Tag begleitet. Vorübergehend gibt es ein paar lockere Quellwolken. Die Höchstwerte erreichen 30 bis 33 Grad. Es folgt dann ein klarer Abend, eine sternenklare Nacht. Temperaturen liegen dann bei 19 bis 15 Grad. Dann schauen wir noch auf die weiteren Aussichten von morgen bis ins Wochenende. Erwartet uns weiterhin sonniges und ungewöhnlich heißes Sommerwetter. Wir haben es schon gehört, nachmittags Werte erreichen um und über 35, teilweise bis zu 40 Grad. Am Wochenende wird es dann aber zunehmend gewittrig, vor allem am Sonntag. Der Alpenwelle Verkehrsservice um 3 Minuten nach 10. Die Straßen, die sind soweit frei, uns liegen keine Meldungen vor. Ihr kommt also gut durch. Wir schauen damit schon auf die aktuellen Blitzer im Alpenwelle-Land. Die stehen an der Ortsdurchfahrt von Aufham, dann in Geretsried an der Feuerwehrschule auf der Jeschkenstraße von der Tattenkofener Brücke kommend. In Eurasburg am Schlossberg an der Abzweigung Parkstraße. Am Parkplatz Point in Tegernsee eine Bushaltestelle und dann gibt's noch ein paar Blitzer-Anhänger für euch im Alpenwelle-Land. Wie immer in beide Richtungen an der Flinthöhe in Tölz, von Tölz rausfahrend, dann in Ascholding an der Hauptstraße von Tölz bzw. Egling kommend, in Geretsried beim Schulzentrum nach wie vor in der 30er-Zone, dann in Schlegeldorf bei Lenggries, in Vorderis, einmal in Penzbeck in der Sindelsdorfer Straße und ein letztes Mal in Weilheim am Ortseingang von Seeshaupt kommend. Wenn ihr noch was habt, dann meldet euch 08041 799 und viermal die 4. Kommt's gut und sicher durch.
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6: Mit mir, dem Julian. Wir haben es 4 Minuten nach 10 und wir gehen rein in den Alpenwelle Treffpunkt an diesem Mittwoch. Schön, dass ihr dabei seid. Gemeinsam kommen wir jetzt durch den Vormittag und dann liegt die halbe Woche schon wieder hinter uns. Gemeinsam geht's gut durch. Spannende Themen natürlich gleich, wie immer, euer Sternenhimmel zum Start in die Sendung für euren Mittwoch. Das Ganze nach Tina Turner und Typical Male und den Start in den Alpenwelle-Treffpunkt macht Anastasia mit Ben Moody. Everything Burns.

0: Kamrad und Hug Yourself an diesem heißen Mittwochvormittag. Wir sind mittendrin im Sommer und mittendrin im Alpenwelle-Treffpunkt und werfen jetzt einen Blick auf euren Sternenhimmel für den heutigen Mittwoch.
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2: Wieder. Sie sitzen zwar fest im Sattel, es könnte sich aber auch um einen Schleudersitz handeln. Vorsicht ist geboten.
1: Stier.
2: Sie können einfach nicht widerstehen. Sie sollten die Person kontaktieren. Versuchen Sie, Ihre Gefühle nicht gleich zu zeigen.
3: Zwilling.
2: Bei Ihnen werfen tolle Ereignisse Ihre Schatten voraus. Sie könnten interessante Bekanntschaften machen.
1: Krebs.
2: Bestimmte Entwicklungen stehen unter einem guten Stern. Geben Sie nicht gleich alle Informationen aus der Hand.
3: Löwe.
2: Sie dürfen sich auf ein paar besonders schöne Tage freuen. Die Harmonie trägt wesentlich zur Entspannung bei.
1: Jungfrau.
2: Die Geduld der anderen ist aufgebraucht. Nun müssen Sie die Dinge mal selbst in die Hand nehmen.
3: Waage.
2: Ihnen steht eine weitere Kraftprobe bevor. Sie sind aber stark genug, um das zu meistern.
1: Skorpion.
2: Schalten Sie einfach mal ab. Denken Sie erst an neue Taten, wenn die alten Verpflichtungen abgehakt sind.
3: Schütze.
2: Ihr Optimismus ist umwerfend. Letztlich behalten Sie immer recht und können sich durchsetzen.
1: Steinbock.
2: Ihre Lebenseinstellung wirkt sich positiv auf die familiäre Situation aus. Jetzt können Sie sich der Urlaubsplanung widmen.
3: Wassermann.
2: Eine unerfüllte Hoffnung muss Sie nicht gleich völlig aus der Bahn werfen. Schauen Sie zuversichtlich in die Zukunft.
1: Fische.
2: Sie sollten nicht immer nur auf Ihre innere Stimme oder Ihr Gefühl hören. Wozu haben Sie Ihren Verstand?
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Sascha und Turn It Into Something Special für euren Mittwochvormittag. Gleich für euch Robin Schulz und Max Gibia mit Unforgettable. Und vorher gibt's noch Sophie B. Hawkins und Right Beside You.

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1: Mit Alexander Blumtritt. Eine Frau aus Bad Wiessee wird vermisst. Die 63-jährige Silvia Schröder hatte laut Polizei zuletzt gestern Abend Kontakt zu Angehörigen und befand sich dabei in einem orientierungslosen Zustand. Zuletzt gesehen wurde sie gegen 16 Uhr an der Seepromenade in Bad Wiessee. Frau Schröder ist etwa 1,75 Meter groß, schlank und hat hellblonde Haare zu einem Pferdeschwanz gebunden. Sie trägt vermutlich ein blaues Top und eine kurze Jeans. Ein Foto gibt's auf alpenwelle.de. Hinweise nimmt die Polizei Bad Wiessee entgegen. Ein Förderbescheid für einen Bildungscampus in Hausham ist in Rekordzeit eingetroffen. Der Maria Montessori Schulverein Hausham erhält über 42.000 Euro aus dem EU-Förderprogramm LEADER, so die REO. Das Geld ist zunächst für eine Machbarkeitsstudie gedacht. Der Bescheid kam nur einen Monat nach Antragstellung, was einen Rekordwert darstellt. Wir blicken in die Nachbarschaft. Ein Schuppenbrand bei Rohrdorf hat die Kriminalpolizei auf den Plan gerufen. Die Feuerwehr verhinderte bei dem Brand am Montagabend ein Übergreifen auf den angrenzenden Wald. Der Sachschaden liegt im niedrigen fünfstelligen Bereich. Die Kriminalpolizei Rosenheim geht von Brandstiftung aus und prüft Zusammenhänge mit früheren Bränden.
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2: Vielen Dank, lieber Alex. Und damit gehen wir wieder zum Alpenwelle-Wetter für den heutigen Mittwoch. Viel Sonnenschein, dazu ein paar lockere Quellwolken vorübergehend und weiterhin heiße Temperaturen zwischen 30 und 33 Grad. Am Abend ist es dann klar maximal leicht bewölkt. Es gibt eine sternenklare Nacht bei Temperaturen von milden 19 bis 15 Grad. Von morgen bis ins Wochenende rein erwartet uns dann sonniges und weiterhin ungewöhnlich heißes Sommerwetter mit Nachmittagswerten teilweise über 35 bis hin zu 40 Grad. Am Wochenende wird es dann zunehmend gewittrig, vor allem am Sonntag. Der Alpenwelle Verkehrsservice um 11:02. Die Straßen sind weiter frei. Ihr kommt gut durch. Wir schauen auf die aktuellen Blitzer im Alpenwelle-Land. Die stehen an der Ortsdurchfahrt von Aufham. Dann in Geretsried in der Feuerwehrschule auf der Jeschkenstraße. Und zwar von der Tattenkofener Brücke kommend. In Eurasburg am Schlossberg an der Abzweigung Parkstraße. Und einen haben wir noch am Parkplatz Point in Tegernsee an der Bushaltestelle. Dann gibt's natürlich noch ein paar Blitzer-Anhänger für euch im Alpenwelle-Land. Wie immer in beide Richtungen. Einmal an der Flinthöhe in Tölz. Dann einmal in Ascholding an der Hauptstraße von Tölz bzw. Egling kommend. In Geretsried weiterhin am Schulzentrum in der 30er-Zone, dann in Schlegeldorf bei Lengries, in Vorderis, in Penzberg, in der Sindelsdorfer Straße steht noch einer und dann noch ein letzter in Weilheim. Und zwar am Ortseingang von Seeshaupt kommend. Wenn ihr noch was habt, klingelt's gerne kurz durch oder schickt's mir die WhatsApp ins Studio 08041 799 und viermal die 4. Gute und sichere Fahrt.
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2: Mit mir, dem Julian. 11:03. Wir sind mittendrin im Alpenwelle Treffpunkt und in eurem Mittwochvormittag. Ich hoffe, ihr kämpft nicht zu sehr mit den Temperaturen. Genug trinken, genug Abkühlung und vorsichtig unterwegs sein. Eincremen natürlich auch. Wir schauen gleich wieder mal auf coole Erfindungen. Das machen wir gleich wieder. Es geht ums Röntgen nach 3 Hits am Stück. Bruno Mars, I Just Might. Patti Smith, Because the Night. Und Sophie and the Giants mit Loser jetzt für euch.

0: Stars und I Just Might mitten rein in euren Mittwochvormittag. Richtig schöner Sommerhit, passend zu diesen Temperaturen. Wir schauen jetzt wieder auf eine Erfindung und zwar genauer gesagt zu den Röntgenstrahlen. Eine Erfindung, die super hilfreich ist, super wichtig ist und hoffentlich möglichst wenige von euch brauchen.
1: Wenn es Klick macht. Kluge Köpfe, geniale Erfindungen.
2: Die Röntgenstrahlen. Im Jahr 1895 experimentiert der deutsche Physiker Wilhelm Conrad Röntgen in seinem Labor mit Strahlung. Der Raum ist abgedunkelt, die Geräte surren und summen. Plötzlich bemerkt Röntgen etwas Seltsames. In der Nähe beginnt ein beschichteter Schirm schwach zu leuchten und das, obwohl er gar nicht direkt angestrahlt wird. Röntgen wird neugierig. Er hält verschiedene Gegenstände zwischen die Strahlungsquelle und den Schirm und sieht erstmal nur Schatten. Aber dann legt er seine Hand dazwischen. Auf dem Schirm erscheinen plötzlich die Knochen seiner Finger. Und in diesem Moment macht es Klick.
3: Was, wenn sich mit diesen Strahlen in den menschlichen Körper hineinschauen lässt?
2: Röntgen hat eine völlig neue Art von Strahlung entdeckt. Später wird sie sogar nach ihm benannt. Schon kurze Zeit später revolutioniert die Röntgenstrahlung die Medizin. Bis heute gehören Röntgenbilder in Krankenhäusern zum ganz normalen Alltag. Ein dunkles Labor, geheimnisvolle Strahlen, eine durchleuchtete Hand und eine Entdeckung, die bis heute für medizinischen Durchblick sorgt.
0: Gott sei Dank, Hammer, diese Erfindung. Und euch wünsche ich, dass ihr sie, wie gesagt, nie oder selten braucht.

0: Travis, why does it always rain on me? Tut's ja zum Glück aktuell nicht. Gleich für euch der letzte Song der Stunde. Blank, Weinig und De Glurt für euch hier beim Alpenwelle Treffpunkt.
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4: Ich bin Stefan Schütz. Die deutsche Umwelthilfe will, dass SUVs und Pickups in Innenstädten verboten werden. Trotz des Trends, dass Familien kleiner würden und Autos weniger genutzt, würden die Fahrzeuge gleichzeitig größer. Vor allem für Kinder, ältere Fußgänger und Radfahrer seien SUVs gefährlich, heißt es. Die Umwelthilfe verweist auf Paris. Dort müssen sehr große Autos das bis zu dreifache der normalen Parkgebühren zahlen. Fast 5 Monate nach dem tödlichen Angriff auf einen Zugbegleiter beginnt heute vor dem Landgericht Zweibrücken der Prozess gegen einen 26-Jährigen. Die Staatsanwaltschaft wirft ihm vor, den Schaffner bei einer Fahrkartenkontrolle so schwer verletzt zu haben, dass dieser später im Krankenhaus starb. Die Tat hatte bundesweit Entsetzen ausgelöst und eine Debatte über die Sicherheit von Zugpersonal und zunehmende Gewaltbereitschaft angestoßen. Heute und auch morgen ist Eincremen für jeden, der draußen unterwegs ist, richtig wichtig, sonst gibt's Sonnenbrand und eventuell Folgeschäden. Das Bundesamt für Strahlenschutz erwartet die höchsten UV-Werte des Jahres. Vor allem Kinder sollten geschützt werden, heißt es. Wegen der Hitze wird in vielen Kommunen außerdem dazu aufgerufen, Wasser zu sparen. Jede und jeder Fünfte in Deutschland lebt allein. Konkret sind das laut dem Statistischen Bundesamt mehr als 17 Millionen Menschen. Im Vergleich zu 2005 ist die Zahl der Alleinlebenden um mehr als 20% gestiegen. Besonders oft wohnen ältere Menschen allein. Bei den über 85-Jährigen ist es mehr als jeder Zweite. Für die deutsche Fußballnationalmannschaft geht's heute ins Abschlusstraining. Danach fliegt das Team von Julian Nagelsmann nach New York. In der Nähe findet morgen das dritte WM-Gruppenspiel gegen Ecuador statt. Thomas Bremser berichtet.
5: 27 Grad und Sonne erwartet das deutsche Team in der Weltstadt New York. Es soll nicht der letzte Abstecher sein, denn im Stadion in East Rutherford findet auch das Finale statt. Bis auf Nico Schlotterbeck sind alle Spieler fit. Der Bundestrainer muss sich entscheiden, auf wie vielen Positionen er sein Team verändern will. Gut möglich, dass Topscorer Dennis Undav mal von Anfang an ran darf.
6: Und damit schauen wir wieder aufs aktuelle Alpenwelle-Wetter. Viel Sonnenschein begleitet uns, dazu ein paar lockere Quellwolken und Temperaturen von 30 bis 33 Grad. Auch in der Nacht bleibt's klar, Temperaturen sind da so bei 19 bis 15 Grad. Und von morgen bis ins Wochenende gibt's ebenfalls sonniges und extrem heißes Sommerwetter. Die Nachmittagswerte, die erreichen teilweise über 35, fast bis zu 40 Grad. Am Wochenende wird's dann zunehmend gewittrig, vor allem dann am Sonntag. Der Alpenwelle Verkehrsservice um gleich ganz genau 3 Minuten nach 11. Ihr braucht ein bisschen länger und zwar auf der A8 Salzburg Richtung München ab Holzkirchen bis zum Kreuz München Süd bzw. bis Bruntal. Da ist aktuell zähfließender, stockender Verkehr. Ihr braucht ein bisschen länger, sonst sind die Straßen frei. Wir schauen auf die aktuellen Blitzer im Alpenwelle-Land. Die stehen nach wie vor an der Ortsdurchfahrt von Aufham. Dann in der Ortsdurchfahrt Reintelschmiede in beide Richtungen. An der Stelle danke an die Steffi fürs Durchgeben per WhatsApp. In Geritzried in der Feuerwehrschule auf der Jeschkenstraße von der Tattenkofener Brücke kommend ist einer. Und auch in Eurasburg am Schlossberg bzw. an der Abzweigung Parkstraße beim Kindergarten in Richtung Wolfratshausen. Gerade nochmal bestätigt vom Rainer an der Stelle auch da. Vielen Dank für den Anruf. Und dann haben wir noch einen am Parkplatz Point in Tegernsee an der Bushaltestelle. Dann gibt es natürlich noch ein paar Blitzer-Anhänger für euch. Die stehen an der Flinthöhe in Tölz, in Ascholding an der Hauptstraße von Tölz bzw. Egling kommend, in Geritzried weiterhin am Schulzentrum in der 30er-Zone, dann in Schlegeldorf bei Lenggries, in Vorderes haben wir noch einen noch in Penzberg in der Sindelsdorfer Straße und ein letzter steht in Weilheim am Ortseingang von Seeshaupt kommend. Wenn ihr noch was habt, dann macht's doch gerne wie die Steffi, schickt mir eine WhatsApp ins Studio oder wieder rein und ruft kurz in der Redaktion an. In jedem Fall ist eure Nummer die 08041 799 und 4x die 4. Und damit ihr ganz aktuell seid, haben wir gerade noch einen reingekriegt in Geritzried in der Böhmerwaldstraße beim Sanitätshaus. Damit haben wir jetzt alle, ihr seid auf dem aktuellsten Stand und ihr kommt hoffentlich gut, sicher und entspannt durch.
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6: Mit mir, dem Julian, gleich ganz genau 11:05. Wir sind mittendrin in eurem Vormittag und es ist nicht mehr weit bis zur wohlverdienten Mittagspause. Da gibt es dann hoffentlich eine richtig gute Abkühlung für euch. Vielleicht so eine Tonne Eis, 4 Kugeln, irgendwie was richtig Leckeres und Frisches. Wir schauen aber gleich mal zum Thema Schlafen. Das kann der ein oder andere vielleicht bei der Hitze auch nicht so gut, aber ich habe mich gefragt, mir geht es nämlich immer so, warum zuck ich, wenn ich einschlafe? Das klären wir gleich. Vorher gibt es natürlich einfach mehr gute Musik. Amy McDonald mit This Pretty Face und ein richtiger Klassiker. Wet, wet, wet. 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Dreht's auf, lasst die gute Laune rein.

0: Man könnte fast schon sagen, was David Guetta anlangt, wird gut zusammen mit Bebe Rexha, Sad Girls. Ja, bei der Hitze, da wird man schneller mal müde, abends dann todmüde ins Bett, Augen fallen schon von ganz alleine zu und auf einmal geht dann ein Ruck durch den ganzen Körper, mal leicht, dass man es kaum spürt, aber manchmal sogar so stark, dass wir wieder aufwachen. Woher bitte kommt dieses Zucken? Was denkt sich unser Körper dabei?
1: Schon gewusst?
2: Warum zucken wir so oft beim Einschlafen?
3: Das Zucken vor dem Einschlafen kommt daher, dass unser Gehirn noch nicht vollständig heruntergefahren ist. So ist zum Beispiel das Areal, das für die Körperhaltung und die Bewegung zuständig ist, noch wach. Die anderen Gehirnareale dagegen sind schon im Schlafmodus. Wir befinden uns also in einer Übergangsphase, in der das Gehirn die Entspannung manchmal missversteht und denkt, dass wir fallen. Deshalb schickt es ein Signal an die Muskeln, die sich zusammenziehen und den Körper schützen wollen. Und das nehmen wir dann als Zucken wahr.

Adel Tawil featuring Mathis Yahoo mit Zuhause. Jawohl, ja, so geht's Richtung Mittagspause, gleich ein richtiger Klassiker. Die Cutting Crew mit Died in Your Arms Tonight, direkt nach Raymond mit Million Miles. Gleich hier.

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0: Die Cutting Crew mit einem Klassiker, Died in Your Arms. 11.30 Uhr, 11:30.
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2: Mit Alexander Blumtritt. Im Alpenwelle-Land gibt es zu wenige altersgerechte Wohnungen. Nur 6 bzw. 7% der Wohnungen in den Landkreisen Miesbach und Bad Tölz-Wolfratshausen bieten den Standard, der nötig ist, um mit körperlichen Einschränkungen darin zurechtzukommen, etwa eine entsprechende Dusche. Das teilte das Forschungsinstitut Pestel mit. Der Bundesverband Deutscher Baustofffachhandel fordert deshalb Boomer-Zuschüsse vom Bund für altersgerechte Umbauten. Die aktuelle Förderung sei nur ein Placebo-Zuschuss. Heute ist der Alpenland-Firmenlauf in Geretsried. Dafür werden im Bereich Gartenberg Straßen gesperrt. Die Egerlandstraße ist jetzt schon betroffen. Ab 17 Uhr ist die Einfahrt zum Karl-Lederer-Platz dicht. Ab 18 Uhr sind die Absperrmaßnahmen entlang der Laufstrecke wirksam. Start und Ziel des Firmenlaufs ist der Karl-Lederer-Platz. Los geht's um 19 Uhr. Vor Betrugsanrufen im Landkreis Weilheim-Schongau und Umgebung warnt aktuell die Polizei. Betrüger erzählen am Telefon frei erfundene Geschichten und fordern Geld und Wertgegenstände. Die Polizei rät, am Telefon niemals Auskunft über Hab und Gut zu geben, sofort aufzulegen und die 110 zu wählen. Bitte informiert auch eure Angehörigen über die Betrugsanrufe.
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0: Vielen Dank, Alex. Und damit schauen wir wieder aufs aktuelle Alpenwelle-Wetter an diesem Mittwoch. Weiterhin viel, viel Sonnenschein, vorübergehend mal ein paar lockere Quellwolken und Temperaturen über 30 Grad bis zu 33 sind es in der Spitze. Am Abend wird es dann weiterhin klar bleiben. Es folgt eine sternenklare Nacht. Temperaturen liegen dann bei 19 bis 15 Grad. Und von morgen bis ins Wochenende erwartet uns ebenfalls sonniges und ungewöhnlich heißes Sommerwetter. Die Nachmittagswerte, die erreichen und über 35 Grad bis hin zu 40 sind möglich, aber am Wochenende, da wird es dann zunehmend auch gewittrig, vor allem am Sonntag. Der Alpenwelle Verkehrsservice um 11:40 Uhr. Obacht bitte weiterhin auf der A8 Salzburg Richtung München. Zwischen Holzkirchen und dem Hofeldinger Forst liegt aktuell ein Spanngurt auf der Fahrbahn. Seid vorsichtig, außerdem staut sich's ein bisschen. Wir haben zähfließenden, stockenden Verkehr. Ihr braucht dementsprechend auch ein paar Minuten länger. Sonst sind die Straßen aber soweit frei. Wir schauen also direkt auf die aktuellen Blitzer im Alpenwelle-Land. Die stehen ganz neu in Geretsried in der Böhmerwaldstraße am Sanitätshaus. Dann an der Ortsdurchfahrt von Aufham, in der Ortsdurchfahrt Reintelschmiede in beide Richtungen und dann nochmal in Geretsried an der Feuerwehrschule auf der Jeschkenstraße von der Tattenkofener Brücke kommend und auch noch in Eurasburg am Schlossberg an der Abzweigung Parkstraße beim Kindergarten in Richtung Wolfratshausen. Am Parkplatz Point in Tegernsee an der Bushaltestelle steht auch noch einer und dann gibt es noch eine ganze Menge Blitzer an Hänger im Alpenwelle-Land. Und zwar einmal an der Flinthöhe in Tölz, dann in Aschholding an der Hauptstraße von Tölz bzw. Egling kommend. In Geretsried am Schulzentrum in der 30er-Zone, dann noch in Schlegeldorf bei Lenggries, in Vorderis, in Penzberg in der Sindelsdorfer Straße und ein letzter noch in Weilheim am Ortseingang von Seeshaupt kommend. Damit seid ihr auf dem aktuellsten Stand. Wenn ihr aber noch was habt, meldet euch 08041 799 und 4x4. Kommt's gut und sicher durch.
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0: Mit mir, dem Julian, gleich 11:54. Endspurt vor der Mittagspause. Halber Tag ist gleich rum. Dann können wir mal kurz durchschnaufen und uns ausschütteln. Wir sind auch noch mittendrin im WM-Fieber. Natürlich morgen wieder die Deutschen. Natürlich leider ohne unseren Nico Schlotterbeck. Der arme Kerl, das ist schon ein Schlag. Aber was auch ganz besonders spannend ist, ist der Ball. Das ist ein Hightech-Wunder ohne Ende, was da alles drinsteckt. Wir schauen gleich mal drauf nach drei Hits am Stück. Chapel Roan, The Subway haben wir für euch. Dann OMD und Secret. Und jetzt für euch Iggy Kelly mit Sleep Alone.

0: Was eine Stimme, Chappell Roan und The Subway. Ganz genau 11:45 haben wir es hier beim Alpenwelle-Treffpunkt. Nicht mehr weit bis zu eurer Mittagspause und auch nicht mehr ganz so weit bis zum nächsten Spiel der Deutschen. Morgen Abend ist es wieder soweit. Und wir schauen jetzt mal auf den Fußball, also ganz speziell auf den Ball. Von außen sieht er ja ganz normal aus. Ganz normaler, klassischer Fußball. Tatsächlich steckt aber im offiziellen WM-Ball Trionda jede Menge Hightech. Der Ball kann messen, funken und sogar den Videoschiedsrichter unterstützen. Und wie er das macht, beziehungsweise was genau in dem Ball alles steckt, das weiß meine Kollegin Pia Wegner aus der Sportredaktion. Pia, Servus. Frage: WM-Bälle mit Hightech sind ja jetzt grundsätzlich nichts Neues. Was macht denn jetzt diesen WM-Ball so besonders?
1: Ja, im Inneren steckt ein kleiner Sensor, der jede Bewegung des Balls misst. Und das passiert 500 Mal pro Sekunde. Vereinfacht gesagt merkt der Ball, wann er geschossen, berührt oder abgefälscht wird. Die Daten

0: Neu bei dieser WM ist, dass bei klaren Abseitsstellungen der Schiedsrichter vom Sensor im Ball direkt einen Hinweis auf sein Headset bekommt. Das spart Zeit, weil die Situation ja dann gar nicht mehr erst überprüft werden muss.
1: Wahnsinn! Jetzt gibt's noch ein Thema, das ja regelmäßig für Diskussionen sorgt. Was ist mit Handspielen? Registriert der Ball die auch?
0: Ja, auch bei Handspielentscheidungen unterstützt Trion da. Der Sensor, der reagiert selbst bei der kleinsten Berührung des Balls. Also wenn der Ball jetzt zum Beispiel nur leicht die Fingerspitzen streift, dann hinterlässt das einen messbaren Ausschlag in den Daten. Dadurch kann der Videoschiedsrichter besser erkennen, ob überhaupt ein Kontakt stattgefunden hat. Und wenn ja, dann entscheidet aber trotzdem weiterhin der Schiedsrichter, welche Konsequenz diese Berührung hat. Die Technik liefert also die Daten, bewerten müssen sie aber immer noch die Menschen.
1: Wahnsinn. Vielen Dank, Pia. Aufregerentscheidungen werden vielleicht ein bisschen weniger, aber sicher nicht ausbleiben. Genügend Gesprächsstoff liefert die WM ja so oder so.

0: Elton, Love is a Wonderful Thing auf eurem Weg Richtung Mittagspause. Gleich geht's für euch weiter mit dem letzten Song der Stunde. Der kommt diesmal von Edmund Freundschaft. So kommt ihr gut in die Mittagspause.
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1: Ich bin Stefan Schütz. Viele junge Menschen in Europa sehen weniger positiv in die Zukunft als noch vor 10 Jahren. Das zeigt die TUI-Jugendstudie, für die mehr als 8000 Menschen befragt wurden. Unter anderem zeigt sich, dass die 16- bis 26-Jährigen unzufriedener werden mit dem Funktionieren der Demokratie im jeweiligen Land. Und nur ein Viertel der jungen Menschen in Europa glaubt, dass es ihrer Generation einmal besser als die ihrer Eltern gehen wird. Von der Großstörung bei der Deutschen Bahn waren bis zu 100.000 Reisende betroffen. Davon geht der Fahrgastverband Pro Bahn aus. Bundesverkehrsminister Schnieder sagte, sollte es sich um Probleme mit Hardware-Komponenten oder Updates handeln, müsse die Bahn sich so aufstellen, dass sich das nicht wiederhole. Am späten Abend war der Bahnverkehr deutschlandweit 2 Stunden lang lahmgelegt. In Deutschland haben im vergangenen Jahr gut 17 Millionen Menschen alleine gelebt, das zeigt eine Statistik. Wenn man sich die letzten 20 Jahre ansieht, ist der Anstieg der Singlezahlen bemerkenswert, Claudia Wächter berichtet.
2: Viele junge Leute, die leben allein, Frauen etwas häufiger als Männer. Aber top in Sachen Solo-Haushalt, das ist die Gruppe der über 65-Jährigen. Da ist fast jeder dritte Single. Alleinstehende wurden übrigens eher in Großstädten als auf dem Land. Und im EU-Vergleich, da liegen wir in Sachen Single-Haushalte über dem Durchschnitt.
1: Wegen der anhaltenden Hitze sind in Frankreich fast 70.000 Haushalte ohne Strom. Ein Transformator ist durch die Temperaturen ausgefallen. Auch in Deutschland wird es täglich heißer. Das Bundesamt für Strahlenschutz warnt zudem vor besonders starker UV-Strahlung. Heute und morgen werden die höchsten Indexwerte erwartet. Sie begünstigen Sonnenbrand und Langzeitfolgen wie Hautkrebs. Einen Schutzschirm für den Lokaljournalismus fordert der Präsident der Bayerischen Landeszentrale für neue Medien, Schmiege. Anlass ist ein Branchentreffen in Nürnberg. Lokaljournalismus sei wichtiger Teil einer Demokratie und nicht einfach ein Nice-to-have, so Schmiege. Lokale Medien stehen unter Druck, weil sich Nutzungsverhalten verschiebt, Werbeeinnahmen zu globalen Plattformen abwandern und die Produktionskosten steigen.
3: Und damit schauen wir wieder aufs aktuelle Alpenwelle-Wetter. Wir haben es kurz nach 12 reingeht in die Mittagspause mit viel Sonnenschein. Im Laufe des Tages vorübergehend auch mal ein paar lockeren Quellwolken und Höchsttemperaturen über 30 bis 33 Grad. Abends dann klar, auch in der Nacht bleibt klar. Temperaturen liegen dann so bei milden 19 bis 15 Grad. Von morgen bis ins Wochenende gibt es ebenfalls sonniges und extrem heißes Sommerwetter. Nachmittagswerte erreichen teilweise bis zu 40 Grad. Auf jeden Fall über 35. Es wird aber am Wochenende zunehmend gewittrig, vor allem am Sonntag. Der Alpenwelle Verkehrsservice um 12:03. Die Straßen sind soweit frei. Lediglich eine Meldung gibt's. Die kommt von der A8 Salzburg Richtung München. Zwischen Holzkirchen und dem Kreuz München-Süd haben wir aktuell 7 Kilometer stockenden Verkehr. Ihr braucht ein bisschen mehr Zeit. Wir schauen zu den aktuellen Blitzern im Alpenwelle-Land. Die stehen in Geretsried in der Böhmerwaldstraße am Sanitätshaus. Dann an der Ortsdurchfahrt von Aufham, in der Ortsdurchfahrt Reintelschmied in beiden Richtungen. Dann in Geretsried in der Feuerwehrschule auf der Jeschkenstraße von der Tattenkofener Brücke kommend. In Eurasburg am Schlossberg an der Abzweigung Parkstraße beim Kindergarten in Richtung Wolfratshausen. Und dann nochmal am Parkplatz Point in Tegernsee an der Bushaltestelle. Die aktuellen Blitzer-Anhänger, die gibt es selbstverständlich auch noch für euch an der Flinte. In Tölz steht einer, in Arscholding an der Hauptstraße von Tölz bzw. Egling kommend, in Geretsried am Schulzentrum in der 30er-Zone, dann in Schlegeldorf bei Lengries, in Vorderis, dann in Penzberg in der Sindelsdorfer Straße und ein letzter noch in Weilheim am Ortseingang von Seeshaupt kommend. Wenn ihr noch was habt, dann meldet euch gern jederzeit 08041 799 und 4x die 4. Kommt's gut und sicher durch.
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3: Mit mir, dem Julian, gleich ganz genau 12:05 haben wir es an diesem Mittwochmittag. Die halbe Woche ist geschafft. Ihr dürft euch jetzt kurz ausspannen in der Mittagspause. Und wir haben euch in der Zwischenzeit mal gefragt, was für euch an einem perfekten Badetag nicht fehlen darf. Die Antwort darauf, die ihr gegeben habt, die Antworten, die gibt's gleich nach Bryan Adams mit Run to You und der Lighthouse Family und Run. Schöne Mittagspause euch allen. Lasst es euch gut gehen. Holt's euch eine gescheite Abkühlung.

0: Cat's Eye und Gabriella mitten rein in eure Mittagspause an diesem Mittwoch. Guter Song, gutes Wetter, perfekt zum Baden. Was wäre das jetzt schön, so ein erfrischender Sprung ins kalte Wasser. Einfach alles auf der Arbeit stehen und liegen lassen und ab an den See. Naja, allzu lang dauert es nicht mehr bis zum Feierabend und dann können wir genau das machen. Nur, dass alle To-Dos für heute dann hoffentlich erledigt sind. Was darf denn aber für euch an einem perfekten Badetag nicht fehlen?
1: Auf jeden Fall die Sonne.
2: Beachvolleyball.
3: Gute Freunde und irgendwie ein paar Spiele, bisschen was zu trinken, zu essen.
2: Vielleicht auch ein Kasten Bier.
3: Ein gutes Buch gehört immer dazu, gute Stimmung, ein paar Snacks.
4: Eine Badehose. Und ein Tuch.
5: Sonnencreme.
6: Ein Campingstuhl, dass man nicht auf dem Boden sitzen muss.
5: Richtig viel braucht es eigentlich nicht. Ein Eis vielleicht. Und vielleicht Wasserpistolen.
0: Okay, die Badehose und die Sonne, die fand ich super. Das wäre vielleicht so die Grundvoraussetzung, ja. Aber auch der letzte, so richtig viel braucht es eigentlich nicht, ist doch schön. Ab in die Badehose, ab an den See, kurz runterkühlen und dann noch eine Portion Eis obendrauf.

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0: Silbermond. Das Beste, ganz genau 12.30 Uhr, halb eins.
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2: Mit Alexander Blumtritt. Ein Stromausfall hat gestern Nachmittag den Geretsrieder Stadtteil Gartenberg getroffen. Besonders im Umfeld der Böhmerwaldstraße waren laut der Stadt Häuser ohne Strom, insgesamt rund 200 Kunden, so Petra Hermanski von der Bayernwerk Netz GmbH.
3: Um 13.51 Uhr hatten wir Start des Stromausfalls in Geretsried. In etwa ein Viertel der Kunden war um 1.02 Uhr wieder am Netz, die restlichen Kunden gegen 5.15 Uhr. Ursächlich war ein Kabelfehler, der dann zu einem Doppelerdschluss geführt hat.
2: Die Rübezahlstraße in Geretsried ist laut Stadtsprecher Thomas Leubel heute noch wegen der Reparaturmaßnahmen vollgesperrt. Es kann zu kurzzeitigen Stromausfällen kommen. In Königsdorf ist eine 93-Jährige am Montag Opfer eines Trickdiebstahls geworden. Eine unbekannte Frau verschaffte sich Zutritt zur Wohnung der Seniorin, laut Polizei unter dem Vorwand, Spenden für eine gemeinnützige Organisation zu sammeln. Die Täterin lenkte die Frau ab und entwendete mehrere Gegenstände, darunter die Bankkarte. Hinweise zur Identität liegen laut Polizei noch nicht vor. Ob es zu weiteren Delikten kam, ist ebenfalls noch nicht bekannt. Wir blicken in die Nachbarschaft. Eine 85-jährige Frau ist am Montag nach einem Badeunfall im Haslacher See im Landkreis Weilheim-Schongau verstorben. Die Frau geriet beim Schwimmen in Not und ging unter. Badegäste bargen die Seniorin und begannen mit Reanimationsmaßnahmen. Sie kam per Rettungshubschrauber in ein Klinikum, wo sie später starb.
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0: Vielen Dank, lieber Alex. Und damit sind wir schon wieder beim aktuellen Alpenwelle-Wetter. Viel Sonnenschein, dazu ein paar lockere Quellwolken und Temperaturen von 30 bis 33 Grad. So schaut es tagsüber aus. In der Nacht und am Abend ist es klar, Temperaturen liegen dann bei 19 bis 15 Grad. Und von morgen bis ins Wochenende gibt es ebenfalls sonniges und extrem heißes Sommerwetter. Insgesamt über 35, teilweise sogar bis zu 40 Grad sind möglich. Aber am Wochenende wird es dann zunehmend gewitterig, vor allem am Sonntag. Der Alpenwelle Verkehrsservice um gleich 3 Minuten nach halb 1. Obacht bitte, liebe Autofahrer, auf der A8 Salzburg Richtung München haben wir zwischen Bad Aibling und Irschenberg ein defektes Fahrzeug stehen. Da bitte Fuß vom Gas und vorsichtig dran vorbei. Und dann haben wir nach wie vor 7 Kilometer stockenden Verkehr auf der A8 Salzburg Richtung München zwischen Holzkirchen und dem Kreuz München Süd. Ihr braucht deutlich mehr Zeit. Wir schauen auf die aktuellen Blitzer im Alpenwelleland. Die stehen in Geretsried in der Böhmerwaldstraße am Sanitätshaus, dann an der Ortsdurchfahrt Reintelschmiede in beiden Richtungen in Geretsried, an der Feuerwehrschule ebenfalls noch an der Jeschkenstraße von der Tattenkofener Brücke kommend und dann noch in Eurasburg am Schlossberg bei der Abzweigung Parkstraße beim Kindergarten in der Richtung Wolfratshausen. Die aktuellen Blitzeranhänger habe ich natürlich auch noch für euch. Die stehen in Tölz an der Flinthöhe, in Ascholding an der Hauptstraße von Tölz oder Egling kommend, dann in Geretsried, da ist heute einiges los, nach wie vor am Schulzentrum in der 30er-Zone und dann in Schlegeldorf bei Lenggries, in Vorderis und dann auch in Penzberg in der Sindelsdorfer Straße und noch in Weilheim am Ortseingang von Seeshaupt kommend. Damit seid ihr auf dem aktuellsten Stand. Wenn ihr noch was habt, meldet euch 08041 799 und 4x die 4. Kommt's gut und sicher durch.
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0: Mit mir, dem Julian. Wir haben es gleich 4 Minuten nach halb 1 mitten rein in eure Mittagspause. Ich hoffe, ihr sorgt für eine gute Abkühlung. Und wir schauen gleich zu einem ganz anderen Thema, nämlich zum Thema KI. Die lernen nämlich jetzt Bayerisch. Und da schauen wir gleich drauf nach 3 Hits am Stück. Wir haben Linkin Park, die Emptiness Machine macht euch wieder wach für ein kleines Mittagstief. Kenny Rogers, The Gambler haben wir auch noch. Und James Blunt mit All the Love That I've Ever Needed. Jetzt für euch.

0: So, dann sind wir jetzt wieder alle wach. Spätestens 12:45 haben wir's. Linkin Park, The Emptiness Machine. Ja, KIs wie ChatGPT oder Gemini werden ja oft benutzt. Wenn man sie fragt, ob sie bayerisch können, dann werden sie schon antworten. Aber beim Dialekt ist schon noch Luft nach oben. Darum gibt's jetzt ein Projekt, um der KI besseres Bayerisch beizubringen. Dahinter steht neben Wissenschaftlern von der Münchner Ludwig-Maximilian-Universität der Bayerische Landesverein für Heimatpflege. Der Geschäftsführer Rudolf Neumeier hat das Ziel folgendermaßen erklärt.
1: Also wir sind in der KI ein großes Potenzial dafür, dass die Vielfalt unserer bayerischen Dialekte erhalten werden kann. Die KI kann ja schon ein bisschen bayerisch. Man sieht, wie sie zum Beispiel die Texte von Monika Gruber transkribiert und ähnliches. Aber die KI kann doch nicht gut bayerisch und vor allem kann sie noch nicht unterscheiden zwischen den unterschiedlichen Regionen und den spezifischen Mundarten, die dort gesprochen werden.
0: Um die KI zu trainieren, werden jetzt erstmal Sprachaufnahmen von Leuten gemacht, die in ihrem Dialekt reden. Das Projekt konzentriert sich dabei erstmal auf Obermeiern und dort konkret Mittenwald und die Gegend um Mühldorf.
1: Dann schauen wir, wie schnell die KI lernt. Und dann können wir mal schauen, ob wir die KI weiter füttern müssen mit einem wissenschaftlichen Projekt oder ob es vielleicht auch möglich ist, dass die KI durch das, was sie bei uns lernt, durch Leute wie Sie und mich gefüttert werden kann, die sagen, okay, ich speise jetzt meinen Dialekt, den ich jetzt in Hintertupfing spreche, da ein und dann kann die KI erkennen, in welche Sprachvariantenfamilie ich passe.
0: Bis es soweit ist, dass die KI so genau erkennen kann, wo wir herkommen, wird es aber wohl noch ein bisschen dauern. Längerfristig könnte es aber möglich sein, dass sie uns antwortet, als wäre sie in unserer Nachbarschaft aufgewachsen.

0: Hope of Deliverance. Auf dem Weg Richtung Nachmittag gibt's gleich wieder den letzten Song der Stunde für euch. Kommt in der Stunde von Luca Kugelmeier und Horst Wirdu.
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1: Ich bin Stefan Schütz. Familienministerin Prien ist dafür, dass soziale Medien für Kinder und Jugendliche nicht verboten werden, es aber Altersgrenzen geben sollte. Für Teenager zwischen 13 und 18 Jahren könnte es abgestufte Schutzvorkehrungen geben. Die CDU-Politikerin ist außerdem für kindgerechte und risikoarme Angebote von TikTok, Instagram, Snapchat und Co. für Kinder unter 13 Jahren. Prien bezog sich auf Empfehlungen einer Expertenkommission. Nach der Bahnstörung gestern gibt es Neuigkeiten. Der Tausch einer technischen Komponente beim Funksystem hat nicht geklappt. 2 Stunden standen alle Züge still. Rund 100.000 Reisende waren betroffen. Ein Bericht von Fiona Reinhardt.
2: Während der Bahnverkehr nach und nach wieder ins Rollen kommt, hagelt es Kritik an der Deutschen Bahn. Dieser Vorfall zeige mal wieder, wie veraltet die Bahnsysteme sind, sagt der Vorsitzende des Verkehrsausschusses im Bundestag. Währenddessen sind Sicherheits- und IT-Experten auf Fehlersuche. Als Ursache werde ein fehlerhaftes Update der Deutschen Bahn vermutet.
1: Das Bahnprojekt Stuttgart 21 könnte nun umgetauft werden in Stuttgart 31. Der Konzern verschiebt die Inbetriebnahme des Tiefbahnhofs in der Schwabenmetropole um weitere 5 Jahre. Die Angaben stammen von Teilnehmern des Verkehrsausschusses des Deutschen Bundestags. Es soll aktuell größere Herausforderungen bei der Digitalisierung geben, heißt es. Die Menschen in Bayern können sich für ihr Geld so viel kaufen wie noch nie seit der Wiedervereinigung. Laut dem Landesamt für Statistik lag das verfügbare Einkommen 2024 inflationsbereinigt rund 20% höher als Anfang der 90er Jahre. Grund dafür sind vor allem die gestiegenen Löhne. Mit durchschnittlich gut 33.000 Euro verfügbarem Einkommen pro Einwohner liegt Bayern bundesweit weiter an der Spitze. Von den Unternehmen kommen positive Signale. Nach Angaben des IFO-Instituts hat sich die Stimmung in der deutschen Wirtschaft im Juni, den 2. Monat in Folge, erholt. Laut IFO-Präsident hoffen die Chefetagen auf eine Entspannung der weltpolitischen Situation. Gemeint ist unter anderem die sich beruhigende Situation zwischen dem Iran und den USA. Der Krieg zwischen den Ländern ließ die Spritpreise steigen.
3: Und damit schauen wir wieder aufs aktuelle Alpenwelle-Wetter an diesem Mittwochmittag. Wir haben es kurz nach 1, wir haben weiterhin viel Sonnenschein, vorübergehend ein paar lockere Quellwolken und Temperaturen bis zu 33 Grad. In der Nacht ist es dann klar, dazu Temperaturen 19 bis 15 Grad und von morgen bis ins Wochenende rein erwartet uns weiterhin sonniges, aber auch extrem heißes Sommerwetter, Temperaturen über 35, teilweise bis zu 40 Grad sind möglich. Am Wochenende wird es allerdings dann zunehmend auch gewitterig, vor allem am Sonntag. Der Alpenwelle Verkehrsservice um 1:03. Die Straßen, die sind wieder frei. Ihr kommt's gut durch. Wir haben keine Meldungen und schauen direkt auf die aktuellen Blitzer im Alpenwelle-Land. Die stehen in Geretsried in der Böhmerwaldstraße beim Sanitätshaus. Dann an der Ortsdurchfahrt Reintelschmiede in beide Richtungen. In Geretsried an der Feuerwehrschule auf der Jeschkenstraße von der Tattenkofener Brücke kommend. Und dann noch einer in Eurasburg am Schlossberg an der Abzweigung Parkstraße beim Kindergarten in Richtung Wolfratshausen. Dann gibt es natürlich für euch noch die aktuellen Blitzer-Anhänger im Alpenwelle-Land. Die stehen an der Flinthöhe in Tölz, in Arscholding an der Hauptstraße von Tölz bzw. Egling kommend, in Geretsried weiterhin am Schulzentrum in der 30er-Zone, dann in Schlegeldorf bei Lengries, in Vorderis, in Penzberg in der Sindelsdorfer Straße, in Weilheim am Ortseingang von Seeshaupt kommend und einen haben wir noch, der ist ganz neu mit dabei. An der Stelle danke an die Annette fürs Melden, der steht in der Jachenau gegenüber vor der Schule. Wenn auch ihr noch was habt, dann macht's wie die Annette, meldet euch 08041 799 und 4x4. Kommt's gut und sicher durch.
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3: Mit mir, dem Julian. Wir haben es 1:04 und wir gehen schon wieder Richtung Nachmittag an diesem Mittwoch. Schön, dass ihr dabei seid. Wer weiß, vielleicht gibt es für euch heute Abend noch eine Runde See. Wir geben euch gleich ein paar Tipps zum Baden im Sommer, sprich zum Abkühlen hier bei der Hitze. Gleich nach Avril Lavigne mit Complicated und Sparks. 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

0: Teddy Swims und Mr. Know It All. Wie schaut's aus? Wart ihr schon schwimmen im Freibad oder vielleicht auch im See? Es gibt ja wenige Dinge, die bei dem Wetter so verlockend sind, wie einfach direkt ins kalte Wasser zu springen. Wie und wo das am besten klappt und worauf wir achten sollten, das weiß mein Kollege Oliver Urbanke. Servus, Olli. Das Wichtigste zuerst, wie lange muss ich denn jetzt warten, bis ich nach dem Essen wieder ins Wasser darf?
1: Eine wirkliche Zeitbegrenzung gibt's da nicht. Die Wasserexperten von der DLRG empfehlen, weder mit ganz vollem noch mit ganz leerem Magen schwimmen zu gehen. Kurz nach dem Essen will der Körper verdauen, dafür müssen Magen und Darm gut durchblutet werden. Gehen wir jetzt gleichzeitig schwimmen, brauchen auch unsere Muskeln viel Blut und das kann dann schnell zu Kreislaufproblemen führen. Auf der anderen Seite ist es auch nicht gut, unterzuckert ins Wasser zu springen, also am besten ein paar Minuten vorher ein bisschen Obst oder ein Eis essen, dann sind wir gut vorbereitet.
0: Das lässt sich einrichten. Worauf sollen wir noch achten?
1: Auch wenn es verlockend ist, mittags, wenn die Sonne besonders heiß brennt, schwimmen zu gehen, die beste Zeit dafür ist morgens oder am späten Nachmittag. Wenn es draußen nämlich am heißesten ist, sinkt unser Blutdruck und damit fährt unser Kreislauf ein bisschen runter. Wenn wir dann ins kalte Wasser springen, kann das schnell gefährlich werden. Deswegen die größte Hitze besser im Schatten abwarten und danach schwimmen gehen. Abwarten gilt auch für Sonnencreme. Um richtig einzuziehen, braucht die etwa eine halbe Stunde. Wer da nicht geduldig ist, riskiert schnell, sie mit den ersten Schwimmzügen gleich wieder abzuwaschen.
0: Dann habe ich jetzt eigentlich nur noch eine letzte Frage. Wie gut sind unsere Badeseen und Flüsse?
1: Die sind wie das Wetter top. Die Europäische Umweltagentur hat deutsche Seen, Flüsse und Küstengewässer untersucht und uns fast überall eine ausgezeichnete Wasserqualität bescheinigt. 9 von 10 Gewässer sind sehr gut. Damit landen wir im europäischen Vergleich auf Platz 7 von 29.
0: Dann ist doch alles angerichtet. Danke, Olli, und für euch heute nach dem Feierabend oder im Feierabend auf zum See.

0: Justin Bieber mit Friends. Gleich geht's für euch weiter mit einfach mehr guter Musik. Ice House und Hey Little Girl. Und außerdem haben wir noch John Bon Jovi mit We Weren't Born to Follow.
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0: ganz gemütlich. Ice House, hey little girl. 13.30 Uhr, halb zwei.
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2: Mit Alexander Blumtritt. Eine Frau aus Bad Wiessee wird vermisst. Die 63-jährige Silvia Schröder hatte laut Polizei zuletzt gestern Abend Kontakt zu Angehörigen und befand sich dabei in einem orientierungslosen Zustand. Zuletzt gesehen wurde sie gegen 16 Uhr an der Seepromenade in Bad Wiessee. Frau Schröder ist etwa 1,75 Meter groß, schlank und hat hellblonde Haare zu einem Pferdeschwanz gebunden. Sie trägt vermutlich ein blaues Top und eine kurze Jeans. Ein Foto gibt's auf alpenwelle.de. Hinweise nimmt die Polizei Bad Wiessee entgegen. Ein Förderbescheid für einen Bildungscampus in Hausham ist in Rekordzeit eingetroffen. Der Maria Montessori Schulverein Hausham erhält über 42.000 Euro aus dem EU-Förderprogramm LEADER, so die REO. Das Geld ist zunächst für eine Machbarkeitsstudie gedacht. Der Bescheid kam nur einen Monat nach Antragstellung, was einen Rekordwert darstellt. Vor Betrugsanrufen im Landkreis Weilheim-Schongau und Umgebung warnt aktuell die Polizei. Betrüger erzählen am Telefon frei erfundene Geschichten und fordern Geld und Wertgegenstände. Die Polizei rät, am Telefon niemals Auskunft über Hab und Gut zu geben, sofort aufzulegen und die 110 zu wählen. Bitte informiert auch eure Angehörigen über die Betrugsanrufe.
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0: Und damit schauen wir wieder aufs aktuelle Alpenwelle-Wetter. Weiterhin viel Sonnenschein, vorübergehend lockere Quellwolken und Temperaturen bis zu 33 Grad. Abends dann in der Nacht 19 bis 15 Grad, es ist klar. Und von morgen bis ins Wochenende erwartet uns wieder sonniges und extrem heißes Sommerwetter mit Temperaturen über 35, teilweise bis zu 40 Grad. Aber am Wochenende auch ein erhöhtes Gewitterrisiko, vor allem dann am Sonntag. Der Alpenwelle Verkehrsservice um 2:02. Die Straßen sind frei, ihr kommt gut durch. Wir schauen auf die aktuellen Blitzer, da ist dafür umso mehr los. Es wird geblitzt in Elbach, dann in Geritzried in der Böhmerwaldstraße beim Sanitätshaus. Anderortsdurchfahrt Reindelschmiede, hier in beide Richtungen. Dann Geritzried in der Feuerwehrschule auf der Jeschkenstraße von der Tattenkofener Brücke kommend und nochmal in Eurasburg am Schlossberg an der Abzweigung Parkstraße beim Kindergarten. Das Ganze in Richtung Wolfratshausen. Dann gibt's natürlich noch ein paar Blitzer-Anhänger für euch im Alpenwelle-Land. Die stehen an der Flinthöhe in Tölz, in Ascholding an der Hauptstraße von Tölz oder Egling kommend, dann in Geritzried am Schulzentrum in der Dreiskerzone, in Schlegeldorf bei Lengries, dann in Vorderes, in Penzberg in der Sindelsdorfer Straße und zwei haben wir noch, einmal in Weilheim am Ortseingang von Seeshaupt kommend und einmal in der Jachenau gegenüber der Schule. Damit seid ihr auf dem aktuellsten Stand. Wenn ihr noch was habt, meldet euch jederzeit 08041 799 und 4x die 4. Kommt's gut und sicher durch.
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0: Mit mir, dem Julian. Wir haben es 2:03 und wir gehen rein in eine letzte halbe Stunde vom Alpenwelle Treffpunkt und schauen gleich nochmal auf kommenden Montag. Da gibt es wieder eine neue Folge Astronomie für Einsteiger. Auf keinen Fall verpassen. Vorher gibt es aber erstmal 3 Hits am Stück. Jelly Roll, I'm Good. Die Pretenders mit Don't Get Me Wrong. Und natürlich der aktuelle WM-Hit von Shakira und Burna Boy mit Die Die.

0: Jelly Roll, I'm good.
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0: Whitney Houston und Enrique Iglesias. Could I have this kiss forever? Und das war's schon wieder vom Alpenwelle-Treffpunkt. Wir hören uns morgen wieder. Bis dahin gibt's erstmal noch den letzten Song der Stunde. Tunskrippeln und Lederhosen Amore. Dann haben wir noch One Republic, Love Runs Out und Tommy Cash mit Espresso Macchiato. Habt einen schönen Nachmittag. Kommt gut in den Feierabend. Bis morgen.
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1: Ich bin Stefan Schütz. Kein Verbot, dafür aber Altersgrenzen für soziale Netzwerke. Dafür hat sich Familienministerin Prien ausgesprochen und bezieht sich auf die Empfehlung einer Expertenkommission. Für Jugendliche zwischen 13 und 18 Jahren könnte es abgestufte Schutzvorkehrungen geben. Die CDU-Politikerin ist außerdem für kindgerechte und risikoarme Angebote von TikTok, Instagram, Snapchat und Co. für Kinder unter 13 Jahren. Viele junge Menschen in Europa sehen weniger positiv in die Zukunft als noch vor 10 Jahren. Das zeigt die TUI-Jugendstudie, für die mehr als 8000 Menschen befragt wurden. Unter anderem zeigt sich, dass die 16- bis 26-Jährigen unzufriedener werden mit dem Funktionieren der Demokratie im jeweiligen Land. Und nur ein Viertel der jungen Menschen in Europa glaubt, dass es ihrer Generation einmal besser als die ihrer Eltern gehen wird. Der 2-stündige Totalausfall gestern bei der Bahn löst Debatten aus. Bayerns Verkehrsminister Bernreiter fordert ein Notfallkonzept für solche Fälle. Arbeiten im Zuge der Funkdigitalisierung waren Grund für die Panne. Fiona Reinhardt berichtet.
2: Der Ausfall des Zugfunknetzes zeige wieder einmal, in welchem beklagenswerten Zustand das System der Deutschen Bahn sei, so Bayerns Verkehrsminister. Aber nicht nur Politiker und Bahnreisende zeigen sich fassungslos und fordern eine lückenlose Aufklärung, sondern auch der Verband der privaten Güterbahnen. Da Güterzüge vor allem nachts unterwegs sind, seien sie von der Störung besonders betroffen gewesen.
1: Funklöcher in Deutschland selbst melden, das können Handynutzer ab sofort mit einer App. Das Bundesdigitalministerium und die Bundesnetzagentur starten eine einwöchige Mitmachaktion. Mit der App Mobilfunkcheck können Nutzer schlechten oder gar keinen Empfang dokumentieren. Das soll Behörden und Netzbetreibern zeigen, wo im Land die größten Lücken im Mobilfunknetz sind. Lokales Radio und Fernsehen sollen auch in Zukunft eine starke Rolle spielen. Das hat Bayerns Ministerpräsident Söder bei den Lokalmedientagen in Nürnberg versprochen. Er wolle politisch alles dafür tun, dass lokale Medien auch künftig bestehen können. Gleichzeitig riet Söder den Sendern, verstärkt auf Social Media zu setzen. Lokale Medien stehen wirtschaftlich stark unter Druck.
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4: Vom Prinzip her ändert sich nichts. Es ist weiter sonnig und heiß in Bayern, nur in den Alpen kann es in seltenen Fällen mal gewittern. Die Temperaturen liegen zwischen 30 und 37 Grad. Und es bleibt auch in den kommenden Tagen heiß. Am Main können die Temperaturen auf bis zu 40 Grad steigen. Am Wochenende gibt es dann immer mehr Gewitter, vor allem am Sonntag.
5: Hallo, hier ist Jan aus der Alpenwelle-Verkehrsredaktion. Kurz und knapp, freie Fahrt für euch. 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

0: 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Ein Badeausflug am Starnberger See hat gestern beinahe tragisch geendet. Eine Schwimmerin aus Münsing geriet in Not. Eine Einsatzkraft der Wasserwacht bemerkte das. Julia Legen von der Wasserwacht Ammerland berichtet.
1: Sie verlor zunehmend ihre Kräfte, geriet mehrfach mit dem Kopf unter Wasser und trieb immer weiter ab. Die Einsatzkraft reagierte sofort, sprang ins Wasser, brachte die Frau gemeinsam mit mehreren Badegästen sicher ans Ufer. Dort wurde die völlig erschöpfte Schwimmerin von den Einsatzkräften und anschließend von dem Rettungsdienst versorgt. Die Wasserwacht bedankt sich ausdrücklich bei allen Helferinnen und Helfern. Ihr schnelles Eingreifen hat vermutlich Schlimmeres verhindert.
0: Der Fall zeigt, wie schnell beim Baden eine gefährliche Notlage entstehen kann. Im Alpenwelleland gibt es zu wenige altersgerechte Wohnungen. Nur 6 bzw. 7% der Wohnungen in den Landkreisen Miesbach und Bad Tölz-Wolfratshausen bieten den Standard, der nötig ist, um mit körperlichen Einschränkungen darin zurechtzukommen, etwa eine entsprechende Dusche. Das teilte das Forschungsinstitut Pestel mit. Der Bundesverband Deutscher Baustofffachhandel fordert deshalb Boomer-Zuschüsse vom Bund für altersgerechte Umbauten. Die aktuelle Förderung sei nur ein Placebo-Zuschuss. Heute ist der Alpenland-Firmenlauf in Geretsried. Dafür werden im Bereich Gartenberg Straßen gesperrt. Die Egerlandstraße ist jetzt schon betroffen. Ab 17 Uhr ist die Einfahrt zum Karl-Lederer-Platz dicht. Ab 18 Uhr sind die Absperrmaßnahmen entlang der Laufstrecke wirksam. Start und Ziel des Firmenlaufs ist der Karl-Lederer-Platz. Los geht's um 19 Uhr.
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3: Vom Prinzip her ändert sich nichts. Es ist weiter sonnig und heiß in Bayern, nur in den Alpen kann es in seltenen Fällen mal gewittern. Die Temperaturen liegen zwischen 30 und 37 Grad. Und es bleibt auch in den kommenden Tagen heiß. Am Main können die Temperaturen auf bis zu 40 Grad steigen. Am Wochenende gibt es dann immer mehr Gewitter, vor allem am Sonntag.
4: Hallo, hier ist Jan aus der Alpenwelle-Verkehrsredaktion. Kurz und knapp, freie Fahrt für euch. 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
1: Ich bin Stefan Schütz. Die Reiselust ist ungebrochen. Fast 2 von 3 Bundesbürgerinnen und Bürger planen in diesem Jahr einen Sommerurlaub. Das teilte das Institut für Tourismusforschung mit. Gut 60% beabsichtigen demnach in den kommenden 3 Monaten mindestens eine Urlaubsreise zu unternehmen. Der Anteil derer, die Urlaub in Deutschland machen oder im Ausland, ist fast gleich groß. Familienministerin Prien will Kinder unter 13 Jahren von sozialen Netzwerken wie TikTok, Instagram und Snapchat fernhalten. Sie fordert eine gesetzliche Altersgrenze, am liebsten auf europäischer Ebene.
2: Ich will keinen Hehl daraus machen, dass ich eine große Sympathie für die Altersgrenze 13 bei der eigenständigen Nutzung sozialer Medien habe. Ich glaube auch, dass Eltern und Großeltern in diesem Land erwarten, dass die Politik hier auch klare Vorgaben macht.
1: Der Drogenkonsum unter Jugendlichen und jungen Erwachsenen im Land nimmt zu. Das zeigt eine Studie, zu der sich der Drogenbeauftragte Streeck geäußert hat. Fast 20% der 18- bis 25-Jährigen hat demnach schon Erfahrungen mit illegalen Drogen gemacht. 2023 waren es gut 13%. Streeck sagt, an Drogen kommen junge Menschen immer einfacher über digitale Kanäle. Besonders alarmierend sei der steigende Kokainkonsum. In Zweibrücken hat der Prozess begonnen, in dem es um den gewaltsamen Tod eines Zugbegleiters in Rheinland-Pfalz geht. Der 26-jährige Angeklagte hat dabei die volle Verantwortung übernommen. Er soll den Schaffner Anfang Februar nahe Landstuhl bei einer Fahrkartenkontrolle so heftig geschlagen haben, dass dieser 2 Tage später starb. Der Fall löste eine bundesweite Debatte über Sicherheit im Bahnverkehr aus. Mehr als 3/4 der Menschen in Bayern ab 14 Jahren hören werktags Radio, ob zu Hause, im Auto oder bei der Arbeit. Das zeigt die aktuelle Funkanalyse, die heute bei den lokalen Medientagen in Nürnberg vorgestellt worden ist. Der Trend geht allerdings leicht nach unten. Vor einigen Jahren haben noch deutlich mehr als 80% täglich Radio eingeschaltet.
3: Damit zum Alpenwelle-Wetter. Auch heute Nachmittag heißes Badewetter bei uns im Alpenwelle-Land mit Temperaturen bis zu 33 Grad. Über den Bergen ein leichtes Gewitterrisiko. Temperaturen heute Nacht, es bleibt lange warm, zwischen 19 und 15 Grad. Wir erwarten eine sternenklare Nacht. Und die weiteren Aussichten, es wird sich gar nichts ändern von morgen bis ins Wochenende hinein. Heißes Badewetter bei uns im Alpenwelle-Land. Der Alpenmille Verkehrsservice. Hallo liebe Autofahrer, unser Blick auf die Straßen im Alpenmille Land schaut richtig gut aus. Uns liegen derzeit keine Störungsmeldungen vor. Fahrt vorsichtig, bitte nicht zu schnell. Hier kommen sie. Die frischesten Blitzer von euch gemeldet. Dankeschön an dieser Stelle. Und zwar in Bad Hölz, Höhe Flinthöhe, Richtung Barkirchen wird geblitzt. Dann in Arschulding, und zwar Richtung Egling in Kieritzried, die Albert-Stifter-Straße. In Schlegeldorf die Ortsdurchfahrt, in Vorderes ebenfalls die Ortsdurchfahrt. Dann in Penzberg die Sindelsdorfer Straße. In Weilheim, der aus Ausgang, wenn ihr von Seeshaupt kommt. Und einer in der Jachenau, auch hier die Ortsdurchfahrt gegenüber der Schule. Danke an die Annette. 08041 799 4x4. Fahrt vorsichtig. Und bitte nicht zu schnell.
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3: Hallo zusammen, wunderschönen Nachmittag. Ich freue mich, dass ich euch zur nächsten Eisdiele oder zum Badesee begleiten darf. Oder vielleicht ins kühle Arbeitszimmer, ganz egal, wo es hingeht. Journey ist gleich mit dabei mit Don't Stop Believin', Roxette. Und wir starten mit Mark Forster und ein Lied. Schönen Nachmittag.

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0: Journey und Don't Stop Believin' hier auf der Alpenwelle. Vielleicht habt ihr heute Nachmittag ein kleines Nickerchen gemacht, eine kleine Siesta. Passend dazu unsere Frage des Tages. Hier kommt sie.
1: Schon gewusst?
2: Warum zucken wir so oft beim Einschlafen?
3: Das Zucken vor dem Einschlafen kommt daher, dass unser Gehirn noch nicht vollständig heruntergefahren ist. So ist zum Beispiel das Areal, das für die Körperhaltung und die Bewegung zuständig ist, noch wach. Die anderen Gehirnareale dagegen sind schon im Schlafmodus. Wir befinden uns also in einer Übergangsphase, in der das Gehirn die Entspannung manchmal missversteht und denkt, dass wir fallen. Deshalb schickt es ein Signal an die Muskeln, die sich zusammenziehen und den Körper schützen wollen. Und das nehmen wir dann als Zucken wahr.
0: Haben wir wieder was gelernt. Und jetzt durch den Nachmittag mit Lost Frequencies und Are You With Me hier auf eurer Alpenwelle.
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0: Katharina and the Waves mit Honey Lamb hier bei uns auf der Alpenwelle. Wir haben es ganz genau 15.30 Uhr, halb vier.
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2: Mit Alexander Blumtritt. Wegen Anstiftung und Beihilfe zur gefährlichen Körperverletzung hat das Amtsgericht Wolfratshausen zwei 18-Jährige verurteilt. Die Tat fand vor einem Jahr statt. Das Opfer hatte einen Instagram-Post über einen verstorbenen Freund der Angeklagten kritisch kommentiert. Dafür wollten sich die Täter rächen. Vier maskierte Männer attackierten den Geschädigten unter einer Unterführung in Wolfratshausen. Er verlor einen Zahn und erlitt unter anderem eine Schädelprellung. Der Lockvogel muss Sozialstunden leisten und eine Woche in Arrest. Der Anstifter muss 3.000 Euro Schmerzensgeld zahlen. Das Urteil ist noch nicht rechtskräftig. Ein Stromausfall hat gestern Nachmittag den Geretsrieder Stadtteil Gartenberg getroffen. Besonders im Umfeld der Böhmerwaldstraße waren laut der Stadt Häuser ohne Strom, insgesamt rund 200 Kunden, so Petra Hermanski von der Bayernwerk Netz GmbH.
3: Um 13.51 Uhr hatten wir Start des Stromausfalls in Geretsried. In etwa ein Viertel der Kunden war um 1.02 Uhr wieder am Netz. Die restlichen Kunden gegen 5.15 Uhr. Ursächlich war ein Kabelfehler, der dann zu einem Doppelerdschluss geführt hat.
2: Die Rübezahlstraße in Geretsried ist laut Stadtsprecher Thomas Leubel heute noch wegen der Reparaturmaßnahmen vollgesperrt. Es kann zu kurzzeitigen Stromausfällen kommen. Wir blicken in die Nachbarschaft. Ein Schuppenbrand bei Rohrdorf hat die Kriminalpolizei auf den Plan gerufen. Die Feuerwehr verhinderte bei dem Brand am Montagabend ein Übergreifen auf den angrenzenden Wald. Der Sachschaden liegt im niedrigen fünfstelligen Bereich. Die Kriminalpolizei Rosenheim geht von Brandstiftung aus und prüft Zusammenhänge mit früheren Bränden.
0: Jetzt unser Blick aufs Wetter. Heißes Badewetter bei uns im Altmühlerland mit Temperaturen bis zu 33 Grad. Und Nachmittag haben wir vielerorts erreicht. Heute Abend wieder perfektes Biergartenwetter. Es bleibt lange warm. Die Tiefstwerte heute Nacht zwischen 19 und 15 Grad. Und die weiteren Aussichten, es wird sich nichts ändern in den kommenden Tagen. Heißes Badewetter, Temperaturen bis zu 35 Grad und vereinzelt kann es hitzige Gewitter geben. Der Altmühle Verkehrsservice, hallo und servus in die Cockpits, liebe Autofahrer. Uns liegen derzeit keine Störungsmeldungen vor. Kommt alle gut und sicher ans Ziel. Schauen wir gleich auf die Blitzer von euch gemeldet. Der Ortsausgang von Bad Hölz, Höhe Flinthöhe, wird geblitzt. Dann haben wir einen in Geretsried in der Albert-Stifter-Straße. Schlegeldorf die Ortsdurchfahrt, Weilheim der Ortseingang, wenn ihr von Seeshaupt kommt. In der Jachenau gegenüber der Schule. Und wenn ihr noch was entdeckt habt, 08041794x4. Danke.
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0: Hallo zusammen, servus. Ja, gleich mit den aktuellen Wassertemperaturen. Alle frisch abgemessen, gleich für euch nach Musik von Miles Smith, Hot Chocolate und Coldplay. Ganz erfrischend bei diesen heißen Temperaturen. Hier sind sie mit Wild at Hill.

Miles Missiles Day, heißes Badewetter auch heute bei uns im Alpenmittelland mit Temperaturen bis zu 33 Grad. Die haben wir vielerorts erreicht, da muss man sich einfach abkühlen und ich habe die aktuellen Wasser. Temperaturen für euch alle heute Nachmittag ganz frisch für euch abgelesen. Also, der Königssee 21 Grad, es ist richtig warm für den tiefen und kalten Königssee. Der Tegernsee hat 22 Grad. Schauen wir rüber zum Schliersee, 24 Grad, der Starnberger See 25 Grad, Ammersee 24 Grad, der Wörthsee einer der wärmsten mit 27 Grad und auch der Pilsensee einer der wärmsten mit 27 Grad. Richtig warm, viel Spaß beim Baden gehen, egal wo es hingeht, wir begleiten euch jetzt mit dem Sound der 90er. Hier sind Soul Asylum und Runaway Train.

0: Der Zartmann.
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0: Mit Zau mich auf, hier auf eurer Alpenwelle. Unser letzter Song der Stunde, wie gewohnt ein cooler Alpensound, kommt gleich aus der Schweiz von Fesch, Bänkler, Humpa Humpa. Davor No Doubt mit Running und Livingston mit Supernova. Schönen Nachmittag auf der Alpenwelle.

0: Der letzte Song der Stunde ist ein gescheiter Alpensound.
1: Kommt jetzt aus der Schweiz von Feschbänkler.

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1: Ich bin Stefan Schütz. Deutschlands Handynutzer sind aufgerufen, über eine App Funklöcher zu melden. Das soll den Behörden und Netzbetreibern einen genaueren Überblick verschaffen, wo Defizite im Netz liegen. Das Bundesdigitalministerium und die Bundesnetzagentur starten eine einwöchige Mitmachaktion. Genutzt werden soll die App Mobilfunkcheck. Damit wird festgehalten, wo die Übertragung schlecht oder nicht existent ist. In Frankreich gibt es einen Ebola-Fall. Er steht im Zusammenhang mit dem Ausbruch der Krankheit in der Demokratischen Republik Kongo. Positiv getestet wurde ein Arzt nach seiner Rückkehr von dort. Rachel Sommer berichtet.
2: Schon mehr als 1000 Menschen haben sich in der Demokratischen Republik Kongo mit Ebola infiziert und jetzt gibt es auch einen Fall in Frankreich. Allerdings war der Mann vorher für die Arbeit im Kongo und zwar genau dort, wo die Krankheit rumgeht. Sein Zustand ist stabil und auch wenn es für den Mann direkt ins Krankenhaus ging, schauen die Behörden in Frankreich jetzt, ob es Kontaktpersonen gibt, die dann 3 Wochen zu Hause in Quarantäne müssen.
1: Familienministerin Prien ist dafür, dass soziale Medien für Kinder und Jugendliche nicht verboten werden, aber es Altersgrenzen geben sollte. Für Teenager zwischen 13 und 18 Jahren könnte es abgestufte Schutzvorkehrungen geben. Die CDU-Politikerin ist außerdem für kindgerechte und risikoarme Angebote von TikTok, Instagram, Snapchat und Co. für Kinder unter 13 Jahren. Bayern wird bis 2035 rund 290.000 Arbeitskräfte fehlen. Davon geht die Vereinigung der bayerischen Wirtschaft aus. Der Mangel trifft vor allem den Norden und Nordosten des Freistaats. Besonders gesucht sein werden Fahrer, Reinigungskräfte und Fachleute für Gebäudetechnik. Auf der anderen Seite rechnen die Forscher mit einem Überangebot, zum Beispiel in Marketing-, Medien- und naturwissenschaftlichen Berufen. Bei der Fußball-WM werden Kritiker der Regeln des Mammutturniers heute genau hinschauen. Es spielen die Nationalmannschaften der Schweiz und Kanada gegeneinander und beide würden bei einem Unentschieden ins 16. Finale einziehen. Die Trainer haben solche Gedankenspiele bestritten. Parallel spielen ab 21 Uhr Bosnien-Herzegowina und Katar gegeneinander.
3: Jetzt zum Alpenwetter. Was soll ich zuerst nennen, die Wasser- oder die Lufttemperaturen?
4: Machen wir erst die Lufttemperatur, bis zu 33 Grad. Heute Nachmittag die Wassertemperaturen alle ganz frisch heute Nachmittag abgelesen. Und zwar in Schliersee, genauer gesagt der Schliersee, da haben wir aktuell 24 Grad. Angenehme Wassertemperatur. Tegernsee 22 Grad, Starnberger See 25 Grad, Ammersee 24 Grad und dann haben wir noch den Wörthsee mit 27 Grad. Unser Spitzenreiter. Der Alpenwelle Verkehrsservice. Also, da haben wir derzeit keine Störungsmeldungen. Fahrt vorsichtig, bitte nicht zu schnell. Schau mal gleich auf die Blitzer von euch gemeldet. Großes Dankeschön an dieser Stelle. Also, es wird geblitzt in Bad Tölzhöhe, Flinthöhe, beidseitig in Aschulding Richtung Egling. Dann in Geretsried, in der Adelbert-Stifter-Straße, in Schlegeldorf die Ostdurchfahrt, in Vorderes ebenfalls die Ostdurchfahrt, Penzberg, die Sindelsdorfer Straße, in Weilheim der Ortseingang, wenn ihr von Seeshaupt kommt, und in Jachenau, in der Jachenau gegenüber der Schule. Bitte vorsichtig, nicht zu schnell, kommt alle gut und sicher ans Ziel und...
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4: Hallo zusammen. Ja, heißes Badewetter. Bis zum Samstag wird sich nichts ändern. Die Temperaturen zwischen 30 und 35 Grad. Wir spielen sie die coolen Hits dazu. Und das ist ein Lieblingshit von Taylor Swift. Hier ist sie mit Opalite.

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Freddie Mercury und Queen mit Living on My Own.

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Damit haben wir es 3 Minuten vor 5 gleich für euch. Die Nachrichten hier bei uns auf der Alpenwelle. Davor gibt's noch neue Musik von Chabusi. Hier ist er mit Cowgirl.

0: Cooler neuer Song, aber wir haben nichts anderes erwartet von Shabusi Cowgirl. Ganz neu bei uns auf der Alpenwelle, 16.30 Uhr.
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2: Mit Alexander Blumtritt. Ein Badeausflug am Starnberger See hat gestern beinahe tragisch geendet. Eine Schwimmerin aus Münsing geriet in Not. Eine Einsatzkraft der Wasserwacht bemerkte das. Julia Legen von der Wasserwacht Ammerland berichtet.
3: Sie verlor zunehmend ihre Kräfte, geriet mehrfach mit dem Kopf unter Wasser und trieb immer weiter ab. Die Einsatzkraft reagierte sofort, sprang ins Wasser, brachte die Frau gemeinsam mit mehreren Badegästen sicher ans Ufer. Dort wurde die völlig erschöpfte Schwimmerin von den Einsatzkräften und anschließend von dem Rettungsdienst versorgt. Die Wasserwacht bedankt sich ausdrücklich bei allen Helferinnen und Helfern. Ihr schnelles Eingreifen hat vermutlich Schlimmeres verhindert.
2: Der Fall zeigt, wie schnell beim Baden eine gefährliche Notlage entstehen kann. Vor Betrugsanrufen im Landkreis Weilheim-Schongau und Umgebung warnt aktuell die Polizei. Betrüger erzählen am Telefon frei erfundene Geschichten und fordern Geld und Wertgegenstände. Die Polizei rät, am Telefon niemals Auskunft über Hab und Gut zu geben, sofort aufzulegen und die 110 zu wählen. Bitte informiert auch eure Angehörigen über die Betrugsanrufe. Heute ist der Alpenland-Firmenlauf in Geretsried. Dafür werden im Bereich Gartenberg Straßen gesperrt. Ab 17 Uhr ist die Einfahrt zum Karl-Lederer-Platz dicht. Ab 18 Uhr sind die Absperrmaßnahmen entlang der Laufstrecke wirksam. Start und Ziel des Firmenlaufs ist der Karl-Lederer-Platz. Los geht's um 19 Uhr.
4: Die Läufer müssen ganz, ganz viel trinken. Es ist ein richtig heißer Mittwochnachmittag mit Temperaturen bis zu 34 Grad. Es bleibt lange warm heute Abend. Die Tiefstwerte heute Nacht zwischen 19 und 15 Grad. Auch morgen und in den kommenden Tagen heißes Badewetter mit Temperaturen zwischen 30 und 35 Grad. Vereinzelt können hitzige Gewitter entstehen. Der Altmühle Verkehrsservice ohne Störungsmeldungen kommt alle gut und sicher ans Ziel. Und hier kommen sie, die Blitzer. Von euch gemeldet, wie gewohnt ein großes Dankeschön zu euch in die Cockpits. Es wird geblitzt in Bad Tölz, der Ortsausgang Richtung Barkirchen, an der Flinthöhe wird geblitzt in Aschulding Richtung Egling, dann in Geretsried die Adalbert-Stifter-Straße, in Schlegeldorf wird geblitzt die Ortsdurchfahrt, dann noch die Ortsdurchfahrt von Vorderis, außerdem in der Jachenau gegenüber der Schule in Weilheim, der Ortseingang, wenn ihr von Seeshaupt kommt und in Penzberg, die Sindelsdorfer Straße. Bitte vorsichtig und bitte nicht zu schnell.
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4: Gleich mit Olivia Dean mit Man I Need. Davor die Pointer Sisters mit Jump und wir starten mit Old City und Fireflies.

0: nämlich The Lenny Kravitz und Fly Away hier auf der Alpenwelle. Heißes Badewetter. Hier ein paar aktuelle Wassertemperaturen aus dem Alpenmittelland. Alle heute Nachmittag ganz frisch für euch abgelesen. Tegernsee 22 Grad, Schliersee 24 Grad, der Starnberger See 25 Grad, Chiemsee 26 Grad. Ja, Wahnsinn, da schau her. Und der wärmste von den großen Seen ist derzeit der Wörthsee mit 27 Grad. Was gehört für euch zum perfekten Badetag?
1: Auf jeden Fall die Sonne.
2: Beachvolleyball.
1: Gute Freunde und irgendwie ein paar Spiele, ein bisschen was zu trinken, zu essen.
2: Vielleicht auch ein Kasten Bier.
1: Ein gutes Buch gehört immer dazu, gute Stimmung, ein paar Snacks.
3: Eine Badehose und ein Tuch.
1: Sonnencreme.
4: Ein Campingstuhl, dass man nicht auf dem Boden sitzen muss.
1: Richtig viel braucht es eigentlich nicht. Ein Eis vielleicht und vielleicht Wasserpistolen.
0: Ja, und auf jeden Fall ein schattiges Plätzchen bei diesen heißen Temperaturen und dann vielleicht noch ein cooler Kiosk, wo es vielleicht auch ein Espresso gibt. Den gibt es jetzt auch musikalisch. Hier ist Sabrina Carpenter auf der Alpenwelle.

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1: Ich bin Stefan Schütz. Familienministerin Prien will Kinder unter 13 Jahren von sozialen Netzwerken wie TikTok, Instagram und Snapchat fernhalten. Sie fordert eine gesetzliche Altersgrenze, am liebsten auf europäischer Ebene.
2: Ich will keinen Hehl daraus machen, dass ich eine große Sympathie für die Altersgrenze 13 bei der eigenständigen Nutzung sozialer Medien habe. Ich glaube auch, dass Eltern und Großeltern in diesem Land erwarten, dass die Politik hier auch klare Vorgaben macht.
1: Rund 2 Stunden lang standen gestern am späten Abend die Züge in Deutschland still. Von der Bahn heißt es inzwischen, dass bei planmäßigen Wartungsarbeiten wohl ein technischer Fehler aufgetreten sein soll. Bundesweit war der digitale Bahnfunk gestört. Das hat nicht nur rund 100.000 Fahrgästen einigen Ärger bereitet. Güterzüge fahren vor allem nachts und waren darum besonders stark betroffen. Der Drogenkonsum unter Jugendlichen und jungen Erwachsenen nimmt zu. Das zeigt eine Studie, zu der sich der Drogenbeauftragte Streeck geäußert hat. Fast 20% der 18- bis 25-Jährigen hat demnach schon Erfahrungen mit illegalen Drogen gemacht. 2023 waren es gut 13%. Streeck sagt, an Drogen kommen junge Menschen immer einfacher über digitale Kanäle. Besonders alarmierend sei der steigende Kokainkonsum. In Zweibrücken hat der Prozess begonnen, in dem es um den gewaltsamen Tod eines Zugbegleiters in Rheinland-Pfalz geht. Der 26-jährige Angeklagte hat dabei die volle Verantwortung übernommen. Er soll den Schaffner Anfang Februar nahe Landstuhl bei einer Fahrkartenkontrolle so heftig geschlagen haben, dass dieser 2 Tage später starb. Der Fall löste eine bundesweite Debatte über Sicherheit im Bahnverkehr aus. Mehr als 3/4 der Menschen in Bayern ab 14 Jahren hören Werktagsradio, ob zu Hause, im Auto oder bei der Arbeit. Das zeigt die aktuelle Funkanalyse, die heute bei den Lokalmedientagen in Nürnberg vorgestellt worden ist. Der Trend geht allerdings leicht nach unten. Vor einigen Jahren haben noch deutlich mehr als 80% täglich eingeschaltet.
3: Dankeschön fürs Einschalten. Und jetzt schauen wir aufs Wetter. Heißes Badewetter bei uns im Alpenland. Die Temperatur heute Nachmittag bis zu 33 Grad haben wir vielerorts erreicht. Es wird eine laue Nacht bei Tiefstwerten zwischen 20 und 14 Grad. Auch morgen und in den kommenden Tagen heißes Badewetter mit Temperaturen zwischen 30 und 35 Grad. Vereinzelt können hitzige Gewitter entstehen. Der Alpenwelle-Verkehrsservice, die A99, die Ostumfahrung München in Richtung Nürnberg zwischen Haar und Aschheim-Ismaning, insgesamt 10 Kilometer Stau und stockender Verkehr. Ansonsten haben wir keine Meldungen. Fahrt vorsichtig bitte, nicht zu schnell, hier kommen sie. Die Blitzer von euch gemeldet, wie gewohnt ein großes Dankeschön zu euch in die Cockpits. Bad Tölz, der Ortsausgang Richtung Warkirchen an der Flinthöhe wird geblitzt. In Aschulding Richtung Egling, in Geretsried die Albert-Stifter-Straße, in Schlegeldorf die Ortsdurchfahrt, dann in Vorderis, ebenfalls die Ortsdurchfahrt in Penzberg, die Sindelsdorfer Straße, dann in Weilheim der Ortseingang, wenn ihr von Seeshaupt kommt, und in der Jachenau gegenüber der Schule. Bitte vorsichtig und fahrt bitte nicht zu schnell. Kommt alle gut und sicher ans Ziel und falls ihr noch was entdeckt habt, 08041 799 4x4. Danke.
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3: Jetzt eure Lieblingshits aufdrehen und dann ganz entspannt zum Badesee fahren mit Fleetwood Mac, Don't Stop, den H-Blocks und wir starten mit dem Kamerad und Hug Yourself.

0: Marit Larsen und I Don't Wanna Talk About It.
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0: Ja, es gibt schon viele Fußballverrückte, die einfach schon komplett auf amerikanische Zeit umgeschaltet haben. Das heißt, viel schlafen tagsüber, soweit es geht, und dann nachts und abends ganz, ganz viel Fußball schauen. Heute das dritte Spiel in der Gruppenphase. Heute geht's los mit der Gruppe B. Da finden also zwei Spiele gleichzeitig statt. Heute um 21 Uhr spielt die Schweiz gegen Kanada und zeitgleich, ebenfalls von der Gruppe B, Bosnien-Herzegowina gegen Katar. Dann die Gruppe C, da wird natürlich auch zeitgleich gespielt, und zwar um 0 Uhr Marokko gegen Haiti und Schottland gegen Brasilien. Und dann zu guter Letzt die Gruppe A, auch da, wie gesagt, zeitgleich zwei Spiele, Südafrika gegen Südkorea und Tschechien gegen Mexiko. Also das wird wirklich ein spannender Fußballabend und eine richtig spannende Fußballnacht. Kein Wunder, wie gesagt, dass manche da schon komplett auf die amerikanische Zeit umgeschaltet haben. Morgen ist Deutschland dran und jetzt geht's ab in den Mittwochabend mit Christopher Cross und In the Blink of an Eye.

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0: Damit haben wir es ganz genau 17.30 Uhr, halb sechs und hier kommen die Nachrichten.
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2: Mit Alexander Blumtritt. Eine Frau aus Bad Wiessee wird vermisst. Die 63-jährige Silvia Schröder hatte laut Polizei zuletzt gestern Abend Kontakt zu Angehörigen und befand sich dabei in einem orientierungslosen Zustand. Zuletzt gesehen wurde sie gegen 16 Uhr an der Seepromenade in Bad Wiessee. Frau Schröder ist etwa 1,75 Meter groß, schlank und hat hellblonde Haare zu einem Pferdeschwanz gebunden. Sie trägt vermutlich ein blaues Top und eine kurze Jeans. Ein Foto gibt's auf alpenwelle.de. Hinweise nimmt die Polizei Bad Wiessee entgegen. In Königsdorf ist eine 93-Jährige am Montag Opfer eines Trickdiebstahls geworden. Eine unbekannte Frau verschaffte sich Zutritt zur Wohnung der Seniorin, laut Polizei unter dem Vorwand, Spenden für eine gemeinnützige Organisation zu sammeln. Die Täterin lenkte die Frau ab und entwendete mehrere Gegenstände, darunter die Bankkarte. Hinweise zur Identität liegen laut Polizei noch nicht vor. Ob es zu weiteren Delikten kam, ist ebenfalls noch nicht bekannt. Wir blicken in die Nachbarschaft. Eine 85-jährige Frau ist am Montag nach einem Badeunfall im Haslacher See im Landkreis Weilheim-Schongau verstorben. Die Frau geriet beim Schwimmen in Not und ging unter. Badegäste bargen die Seniorin und begannen mit Reanimationsmaßnahmen. Sie kam per Rettungshubschrauber in ein Klinikum, wo sie später starb.
0: Jetzt unser Blick aufs Wetter. Heißes Badewetter bei uns im Alpenwelle-Land. Die Temperaturen bis zu 33 Grad haben wir vielerorts erreicht. Ich gebe euch noch ein paar aktuelle Wassertemperaturen. Der Schliersee 24 Grad. Der Tegernsee hat 22 Grad. So rum ist es richtig. Der Starnberger See 25 Grad. Chiemsee 26 Grad. Ja, Wahnsinn. Und richtig warm ist der Wörthsee mit 27 Grad. Es bleibt lange warm. Die Tiefstwerte heute Nacht zwischen 19 und 15 Grad. Auch morgen und in den kommenden Tagen viel Sonnenschein, richtig heiße Temperaturen zwischen 30 und 35 Grad. Da muss man sich einfach abkühlen. Vereinzelt können Hitzegewitter entstehen. Damit unser Blick auf die Straßen. Da braucht ihr derzeit auf der B11-Höhe Geretsried mehr Zeit. Da findet ja heute Abend der große Lauf statt. Es gibt Straßensperrungen in Geretsried. Wenn ihr in Geretsried unterwegs seid, mehr Zeit einplanen. Da suchen auch gerade viele einen Parkplatz. Also wenn ihr über die B11 kommt, Geretsried, mehr Zeit einplanen. Und auch in Geretsried, wie gesagt, derzeit Straßensperrungen. Ansonsten haben wir keine Meldungen. Kommt alle gut rein in den Mittwochabend. Hier kommen die Blitzer von euch gemeldet. Großes Dankeschön an dieser Stelle. In Bad Tölz, die Flinthöhe, der Ortsausgang Richtung Walkirchen. Dann in Aschulding Richtung Egling. In Geretsried, die Albert-Stifter-Straße. Dann in Schlegeldorf, die Ortsdurchfahrt. Dann haben wir einen Blitzer in Vorderis beidseitig, die Ortsdurchfahrt. In Penzbeck, die Sindelsdorfer Straße in Weilheim. Haben wir noch einen, und zwar, wenn ihr von Seeshaupt kommt und in der Jachenau gegenüber der Schule. Bitte vorsichtig, bitte nicht zu schnell. Kommt alle gut und sicher ans Ziel.
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0: Und mit euren Lieblingshits. Bruno Mars ist mit dabei, Rick Astley. Und hier sind Nickelback.

Bruno Mars und I Just Might hier bei uns auf der Altmille. Ja, heute Abend ist es wieder soweit. Heute Abend findet in Geretsried der Altenland Firmenlauf statt. Karl-Liederer Platz natürlich schon jetzt komplett gesperrt. Ab 18 Uhr sichert das THW den Fasanenweg, die Egerlandstraße, die Banaterstraße sowie die Elbestraße-Ecke, Böhmerwaldstraße. Wird alles für die Läufer gesperrt. Zu diesem Zeitpunkt werden auch die Absperrmaßnahmen entlang der gesamten Laufstrecke dann wirksam. Also, der Start des Firmenlaufs vom Karl-Lederer Platz ist um 19 Uhr vorgesehen. Wir wünschen einen schönen Lauf und viel Trinken und Respekt an alle Läufer und Läuferinnen, die heute an den Start gehen bei diesen heißen Temperaturen. Wir wünschen euch einen guten Lauf und jetzt ab in den Feierabend mit Jennifer Lopez und If You Had My Love. Und wenn ihr gerade durch Geretsried müsst, mehr Zeit einplanen. Da sind gerade viele auf Parkplatzsuche, ganz besonders auf der B11. Von beiden Seiten kommen also, wie gesagt, mehr

0: Gleich für euch Ken Burns mit People Pleaser und unser letzter Song der Stunde, wie gewohnt ein ganz besonderer Song. Und der kommt gleich von Michael Fitz, jetzt auf gestern, gleich hier, in voller Länge hier auf der Altmelle.
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1: Ich bin Stefan Schütz. Orte mit schlechten Handynetzen soll es möglichst nicht mehr geben. Über eine App sollen Nutzer Funklöcher melden. Aufgerufen haben dazu Digitalministerium und Bundesnetzagentur. Tanja Wagner berichtet.
2: Über die App Mobilfunkcheck sollen wir diese Woche melden, wo die Funklöcher sind. Das hilft den Anbietern und der Bundesnetzagentur einzustufen, wie die Situation vor Ort ist und sorgt am Ende dafür, dass die Netzabdeckung in Summe besser wird. Bundesdigitalminister Wildberger spricht vom großen Netztest.
1: Die Reiselust ist ungebrochen. Fast 2 von 3 Bundesbürgerinnen und Bürger planen in diesem Jahr einen Sommerurlaub. Das halte das Institut für Tourismusforschung mit. Gut 60% beabsichtigen demnach in den kommenden 3 Monaten mindestens eine Urlaubsreise zu unternehmen. Der Anteil derer, die Urlaub in Deutschland machen oder im Ausland, ist fast gleich groß. Die Menschen in Bayern können sich für ihr Geld so viel kaufen wie noch nie seit der Wiedervereinigung. Laut dem Landesamt für Statistik lag das verfügbare Einkommen 2024 inflationsbereinigt rund 20% höher als Anfang der 90er. Grund dafür sind vor allem die gestiegenen Löhne. Mit durchschnittlich gut 33.000 Euro verfügbarem Einkommen pro Einwohner liegt Bayern bundesweit weiter an der Spitze. Wegen Sabotageverdachts hat die Bundesanwaltschaft Räume in Frankfurt und Berlin durchsuchen lassen. Ein 51-Jähriger steht im Verdacht, dass er die deutsche Gasversorgung stören wollte. Es geht dabei um eine ehemalige Tochter des russischen Energiekonzerns Gazprom. Die Firma sollte verkauft werden, wohl mit dem Ziel, Gasspeicher außer Betrieb zu nehmen. Das verhinderte das Bundeswirtschaftsministerium. Bei der Fußball-WM werden Kritiker der Regeln des Mammut-Turniers heute genau hinsehen. Es spielen die Nationalmannschaften der Schweiz und Kanada gegeneinander und beide würden bei einem Unentschieden ins 16. Finale einziehen. Die Trainer haben solche Gedankenspiele bestritten. Parallel spielen ab 21 Uhr Bosnien-Herzegowina und Katar gegeneinander.
3: Damit zum Alpenwelle-Wetter. Da werdet ihr vielleicht auch noch sportlich heute Abend vielleicht in Geretsried oder vielleicht dreht ihr noch ein paar Runden in eurem Lieblingsbadesee bei uns im Alpenland. Ich habe auch ein paar aktuelle Wassertemperaturen für euch. Der Tegernsee 22 Grad, Schliersee 24 Grad, Starnberger See 25 Grad, der Chiemsee 26 Grad. Und dann haben wir noch den Wörthsee, der hat unglaubliche 27 Grad. Viel Spaß beim Erfrischen. Die weiteren Aussichten, es bleibt lange warm. Eine laue Sommernacht erwartet uns mit Tiefstwerten zwischen 19 und 15 Grad. Auch morgen und in den kommenden Tagen heißes Badewetter mit Temperaturen zwischen 30 und 35 Grad. Vereinzelt kann es in den kommenden Tagen Hitzegewitter geben. Der Alpenwelle Verkehrsservice. Ihr braucht derzeit länger auf der B11 Höhe Geretsried, besonders wenn ihr von Wolfratshausen kommt, der Hintergrund. Heute Abend ist es soweit. Der Alpenland Firmenlauf startet um 19 Uhr vom Karl-Lederer Platz. Das heißt, da sind gerade viele auf der Suche nach einem Parkplatz. Deshalb mehr Zeit einplanen, wenn ihr da gerade unterwegs seid. Und ab 18 Uhr dann die Straßensperrungen Fasanenweg, Egerlandstraße, Barnatter Straße, Elbestraße und Ecke Böhmerwaldstraße. Also ab 18 Uhr müsst ihr euch dann auf die Straßensperrungen in Geretsried einstellen. Der Karl-Lederer Platz ist schon gesperrt. Und den Läufern wünschen wir einen guten Lauf und viel Trinken. Kommt alle gut und sicher ans Ziel. Dann schauen wir noch ganz kurz auf die Blitzer von euch gemeldet. In Bad Tölz, der aus Ausgang Richtung Wackirchen. Dann haben wir einen in Geretsried. Die Adabit-Stifter-Straße in Schlegeldorf, die Ortsdurchfahrt. In Vorderes wird geblitzt, ebenfalls die Ortsdurchfahrt. Dann in Weilheim. Wenn ihr von Seeshaupt kommt und in der Jachenau gegenüber der Schule, bitte fahrt vorsichtig. Bitte nicht zu schnell und kommt alle gut und sicher ans Ziel. Falls ihr noch was entdeckt habt, 08041 799 4x4. Gute Fahrt.
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3: Hallo zusammen, ich freue mich, dass ihr mit uns in den Feierabend startet. Jeden Montag haben wir was ganz Besonderes für euch. Immer zwischen 9 Uhr und 9.30 Uhr heißt es Kaffee Kripo bei uns auf der Alpenwelle. Kriminalbeamte aus der Region geben euch ganz, ganz wichtige Tipps und wir hören gleich wieder mal rein in die vergangene Folge vom Montag nach Musik von Smokey, Milo und einem neuen Kracher von Bebe Rexha und David Guetta. Hier sind die beiden mit Sad Girls.

0: Im Original von Rihanna. Und es war die Version aus Australien von Joseph Salvat Diamonds. Hier auf eurer Alpenwelle. 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
0: Ja, jeden Montag Kriminalbeamte und Beamtinnen bei uns zu Gast und geben euch ganz, ganz wichtige Tipps. Am vergangenen Montag ging es um das Thema Einbruchschutz. Lissy Fritsch von der Kripo Miesbach war bei uns zu Gast. Und sie hat ganz klar gesagt, es ist unglaublich wichtig, dass ihr eure Haustür einfach auch richtig zusperrt.
2: Sagt die Tür nicht zu, wenn es aus dem Haus geht, sondern spart es dann tatsächlich zu. Du hast da innen drin nur so einen kleinen Schnapper. Mhm. Und den kleinen Schnapper, das haben wir wie im Kino. Reicht eine EC-Karte, eine Plastikkarte, irgendwas, sagt er durch und bin in der Wohnung drin, ohne dass ich einen Schaden hinterlasse und ohne dass mir dann irgendwann einmal jemand glaubt, dass ich die Goldketten wirklich gehabt habe und die mir wirklich rausgeklaut worden ist, weil es ist ja nichts kaputt gegangen.
0: Also nicht nur einfach zuziehen, sondern auch richtig zusperren und natürlich auch alle Fenster schließen.
2: Wenn ich außer Haus gehe und meine Fenster sind gekippt, da sind wir genauso schnell drin. Und da wird der eine oder andere auch schon eingestiegen sein. Das habe ich erst letzte Woche wieder bei einer Einbruchsschutzberatung mitgekriegt, wie dem älteren Herrn vom mittlerweile erwachsenen Sohn erklärt worden ist, wie die immer ins Haus reingekommen sind, wenn sie ein bisschen später dran waren oder wenn sie fort waren. Und das wissen natürlich dann auch die Einbrecher, wissen das genauso. Ich kann genauso durch ein gekipptes Fenster reingehen, ohne dass ich einen Schaden verursache. Und dann habe ich wieder das Problem nachzuweisen, dass überhaupt irgendjemand drin war bei mir.
0: Ja, und was viele auch nicht wussten, die Polizei kommt auf Anfrage auch zu euch nach Hause. Dazu nochmal Lissy Fritsch von der Kripo Miesbach.
2: Wir schauen uns wirklich an eurem Objekt, was ihr schon da habt, da muss man in der Theorie reden oder muss irgendwas übers Telefon erklären, wo man dann vielleicht auch nicht zusammenkommt. Wir nehmen uns die Zeit, wir kommen vor Ort und das ist auch wirklich vom 20 Quadratmeter Apartment bis über ja, genau, die Schlösser, die wir so rundherum haben. Für Gewerbeobjekte, alles Mögliche. Dass man eine Richtung hat, wir zeigen auf, wo man hingehen kann, welcher Handwerker weiterhilft oder wo man weitere Informationen kriegt. Umbauen der man nicht, das müsst ihr dann selber machen, aber zumindest mal Möglichkeiten aufzeigen.
0: Soweit ein Ausschnitt vom vergangenen Montag, als Lissy Fritsch von der Kripo Miesbach bei unserem Money zu Gast war in der Alpenwelle Morning Show. Also, Kaffee Kripo. Jeden Montag bei uns auf der Alpenwelle immer zwischen 9 Uhr und 9.30 Uhr.
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0: Der Mika und We Are Golden hier bei uns auf der Alpenwelle. Wir haben es kurz nach 6:30 und hier kommen die Nachrichten.
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2: Mit Alexander Blumtritt. Ein Förderbescheid für einen Bildungscampus in Hausham ist in Rekordzeit eingetroffen. Der Maria Montessori Schulverein Hausham erhält über 42.000 Euro aus dem EU-Förderprogramm LEADER, so die REO. Das Geld ist zunächst für eine Machbarkeitsstudie gedacht. Der Bescheid kam nur einen Monat nach Antragstellung, was einen Rekordwert darstellt. Im Alpenwelleland gibt es zu wenige altersgerechte Wohnungen. Nur 6 bzw. 7% der Wohnungen in den Landkreisen Miesbach und Bad Tölz-Wolfratshausen bieten den Standard, der nötig ist, um mit körperlichen Einschränkungen darin zurechtzukommen, etwa eine entsprechende Dusche. Das teilte das Forschungsinstitut Pestel mit. Der Bundesverband Deutscher Baustofffachhandel fordert deshalb Boomer-Zuschüsse vom Bund für altersgerechte Umbauten. Die aktuelle Förderung sei nur ein Placebo-Zuschuss. Ein Badeausflug am Starnberger See hat gestern beinahe tragisch geendet. Eine Schwimmerin aus Münsing geriet in Not, eine Einsatzkraft der Wasserwacht bemerkte das. Julia Legen von der Wasserwacht Ammerland berichtet.
3: Sie verlor zunehmend ihre Kräfte, geriet mehrfach mit dem Kopf unter Wasser und trieb immer weiter ab. Die Einsatzkraft reagierte sofort, sprang ins Wasser, brachte die Frau gemeinsam mit mehreren Badegästen sicher ans Ufer. Dort wurde die völlig erschöpfte Schwimmerin von den Einsatzkräften und anschließend von dem Rettungsdienst versorgt. Die Wasserwacht bedankt sich ausdrücklich bei allen Helferinnen und Helfern. Ihr schnelles Eingreifen hat vermutlich Schlimmeres verhindert.
2: Der Fall zeigt, wie schnell beim Baden eine gefährliche Notlage entstehen kann.
0: Also, es ist Vorsicht geboten und wir haben halt einfach richtig heißes Badewetter zurzeit im Alpenmittelland. Ich gebe euch jetzt noch mal ein paar aktuelle Wassertemperaturen. Der Tegernsee hat 22 Grad, Schliersee 24 Grad, Starnberger See 25 Grad, Chiemsee 26 Grad und der Wörthsee, einer unserer Spitzenreiter, 27 Grad. Es bleibt lange warm heute Nacht, die Tiefstwerte zwischen 19 und 15 Grad und auch morgen und in den kommenden Tagen heißes Badewetter mit Temperaturen zwischen 30 und 35 Grad. Der Alpenwelle Verkehrsservice, der braucht hier derzeit länger auf der B11. Wenn ihr von Wolfratshausen kommt, Höhe Geretsried, der Hintergrund heute Abend der Alpenland Firmenlauf. Da suchen gerade in diesem Bereich viele einen Parkplatz. Also es sind schon die Straßen gesperrt in Geretsried. Egerlandstraße, Banaterstraße, Elbestraße, Ecke Böhmerwaldstraße. Gestartet wird vom Karl-Lederer-Platz. 19 Uhr ist der Startschuss. Wir wünschen einen guten Lauf. Und kommt alle gut und sicher ans Ziel. Viel trinken natürlich, viel Erfolg an die Teilnehmer und Teilnehmerinnen. Dann haben wir noch die Blitzer von euch gemeldet. Bleiben wir gleich in Geretsried und zwar die Adelbert-Stifter-Straße. Dann haben wir einen in Bad Tölz, der Ortsausgang Richtung Walkirchenhöhe, Flinthöhe. Es wird geblitzt in Schlegeldorf, die Ortsdurchfahrt. Und dann haben wir noch einen in Weilheim, der Ortseingang, wenn ihr von Seeshaupt kommt. Einen habe ich noch. Danke an den Markus in der Jachenau gegenüber der Schule. Bitte fahrt vorsichtig, bitte nicht zu schnell. Kommt alle gut und sicher ans Ziel.
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0: Hallo zusammen, Sie machen Texte mit Tiefgang, machen einfach gute Musik. Es war länger ruhig um die Band, aber jetzt sind sie zurück. Jupiter Jones mit Wo diese Liebe hinfällt. Hört ihr gleich nach Ray Dalton und einem Lieblingsrocksong von Doctor and the Maddox. Hier sind sie mit Spirit in the Sky.

0: Red Don't Know Blood Running auf der Alpenwelle.
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0: Kommt diese Woche, wie ich persönlich finde, von einer wirklich herausragenden Band aus der Eifel. Die Band ist aber auch ziemlich geschrumpft, muss man sagen. Sie besteht derzeit nur noch aus Nikolaus Müller und Sascha Aigner. Nikolaus Müller, ganz bekannter Sänger, der sich aber über viele, viele Jahre zurückgezogen hat aufgrund einer sehr starken Angststörung, die er Gott sei Dank überwinden konnte. Und jetzt sind Jupiter Jones zurück und ich glaube, diesen Hit von Jupiter Jones habt ihr alle noch im Ohr.

0: Taylor im Jahr 2010 nach dem Tod seiner Mutter geschrieben und dieser Song war 2011 der erfolgreichste deutschsprachige Radiosong. Und Jupiter Jones sind jetzt wieder zurück und Anfang August kommt ein neues Album raus. Am 6. August spielen sie in München im Backstage und ihr aktueller Hit ist schon mal ein Vorgeschmack auf das kommende Album. Auch das ein Song mit ganz viel Tiefgang. Er heißt Wo diese Liebe hinfällt. Hier sind Jupiter Jones, unser Hithammer für diese Woche.
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0: Italien im Radio mit Laura Pausini und Nonce. Gleich für euch. Aus Nashville, Tennessee, Tucker Wet Warm with Proving Me Right. Und gleich aus dem Chiemgau, La Brass Banda mit Uje Mama als letzten Song in dieser Stunde. Schönen Feierabend auf der Altmühle.
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1: Ich bin Florian Klaus. In mehreren Ländern wird über Social-Media-Verbote für Kinder und Jugendliche diskutiert. Australien hat so etwas sogar schon. In Deutschland will Familienministerin Prien einen weniger strikten Weg gehen. Sie will eine Altersgrenze für unter 13-Jährige mit Ausnahmen für nachweislich kindgerechte Angebote. Prien will dafür im besten Fall eine europäische Regelung. Nach dem bundesweiten Ausfall des Zugverkehrs gestern hat die Aufarbeitung begonnen. Beim Tausch einer technischen Komponente im digitalen Funksystem sei ein Problem aufgetreten, heißt es von der Bahn. Thomas Thunfeld berichtet.
2: Das Verständnis für die Probleme mit der technischen Komponente hält sich in Grenzen. Wenn es an Hardware oder einem Update-Problem eines Servers gelegen habe, müsse die Bahn dafür sorgen, dass sich sowas nicht wiederholt, so die klare Erwartung von Bundesverkehrsminister Schnieder. Die Probleme zeigen, dass die Systeme der Bahn dringend modernisiert werden müssen, sagt der Vorsitzende des Verkehrsausschusses im Bundestag Al-Wazir.
1: Bayern werden bis 2035 rund 290.000 Arbeitskräfte fehlen. Davon geht die Vereinigung der bayerischen Wirtschaft aus. Der Mangel trifft vor allem den Norden und Nordosten des Freistaats. Besonders gesucht sein werden Fahrer, Reinigungskräfte und Fachleute für Gebäudetechnik. Auf der anderen Seite rechnen die Forscher mit einem Überangebot, zum Beispiel in Marketing-, Medien- und naturwissenschaftlichen Berufen. Deutschland kauft keine neuen Fregatten vom Typ F-126. Verteidigungsminister Pistorius hat das milliardenschwere Rüstungsprojekt gestoppt. Der Grund: ein beauftragtes niederländisches Unternehmen kann Zeit- und Kostenvorgaben nicht einhalten. Insgesamt sollten 6 Fregatten gebaut werden für rund 10 Milliarden Euro. Die bisher entstandenen Kosten von rund 2,3 Milliarden Euro müssen wohl größtenteils abgeschrieben werden. Bis in die Nacht bleibt der Himmel großteils klar. Die Temperaturen sinken dann auf 21 bis 13 Grad. Von morgen bis Sonntag bleibt es weiterhin sonnig und ungewöhnlich heiß. Entlang des Mains klettern die Temperaturen auf bis zu 40 Grad. Am Wochenende wird es zunehmend gewitterig, vor allem am Sonntag.
3: Guten Abend, hier ist Silvia aus der Alpenwelle Verkehrsredaktion. Der Verkehr im Alpenwellenland läuft. Die Alpenwelle wünscht gute Fahrt.
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1: Ich bin Florian Klaus. Die Bundesanwaltschaft ermittelt gegen einen Russen wegen möglicher Sabotageversuche an der Gasversorgung in Deutschland. In Berlin und Frankfurt am Main hat es Durchsuchungen gegeben. Es geht um eine ehemalige Tochterfirma des staatlichen russischen Energiekonzerns Gazprom. Tanja Wagner berichtet.
2: Es geht um einen Zeitraum zu Beginn des Ukraine-Kriegs. Damals wollte ein angeblich neuer Eigentümer die Gazprom Germania aus dem Nichts heraus liquidieren, hieß es von der Bundesanwaltschaft. Das hätte die Gasversorgung in Deutschland in einer ohnehin kritischen Phase weiter erschweren können. Das Bundeswirtschaftsministerium bekam Wind von der geplanten Aktion und verhinderte sie.
1: Extreme Hitze ist aus Sicht der Weltgesundheitsorganisation eine der gefährlichsten Folgen des Klimawandels. Rund 500.000 Menschen sterben laut WHO-Chef Tedros weltweit jährlich an Hitzefolgen. Viele der Todesfälle seien aber vermeidbar. Besonders Risikogruppen sollten geschützt werden, so die WHO. Dazu gehören nicht nur Alte, Kranke, Schwangere und Kinder, sondern auch Arbeiter und sozial benachteiligte Menschen. Rund 2 Stunden lang standen gestern am späten Abend die Züge in Deutschland still. Von der Bahn heißt es inzwischen, dass bei planmäßigen Wartungsarbeiten wohl ein technischer Fehler aufgetreten sein soll. Bundesweit war der digitale Bahnfunk gestört. Das hat nicht nur den Fahrgästen einigen Ärger bereitet. Güterzüge fahren vor allem nachts und waren darum besonders stark betroffen. Die Lage sei extrem angespannt, hieß es von einem Branchenverband. Wenn sich Kanada und die Schweiz heute bei der Fußball-WM unentschieden trennen, sind beide sicher weiter. Sie stehen in Gruppe B gerade beide bei 4 Punkten. Die Trainer haben aber vor dem Spiel beide klargemacht, der Gruppensieg soll her. Bei einem Remis läge Kanada vorne. Um 21 Uhr geht es los. Gleichzeitig spielt Bosnien-Herzegowina gegen Katar. Bis in die Nacht bleibt der Himmel großteils klar. Die Temperaturen sinken dann auf 21 bis 13 Grad. Von morgen bis Sonntag bleibt es weiterhin sonnig und ungewöhnlich heiß. Entlang des Mains klettern die Temperaturen auf bis zu 40 Grad. Am Wochenende wird es zunehmend gewitterig, vor allem am Sonntag.
3: Guten Abend, hier ist Silvia aus der Alpenwelle Verkehrsredaktion. Wie ein klarer Gebirgsbach, der Verkehr bei uns fließt. Die Alpenwelle wünscht gute Fahrt.
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1: Ich bin Florian Klaus. Deutschlands Handynetze sind besser geworden, teils ist die Verbindung aber immer noch ziemlich mies. Über eine App sollen Nutzer jetzt Funklöcher melden. Die Aktion geht vom Bundesdigitalministerium und der Bundesnetzagentur aus. Tanja Wagner berichtet.
2: Aktuell gibt es immer noch Orte in Deutschland, an denen keines der großen Handynetze von Telekom, Vodafone und O2 standardmäßig funktioniert. Das sind immer noch gut 786 Quadratkilometer. Über die App Mobilfunkcheck sollen wir diese Woche melden, wo die Funklöcher sind. Das hilft den Anbietern und der Bundesnetzagentur einzustufen, wie die Situation vor Ort ist und sorgt am Ende dafür, dass die Netzabdeckung in Summe besser wird.
1: Kein TikTok, Instagram oder Snapchat für unter 13-Jährige. Bundesfamilienministerin Prien will eine gesetzliche Altersgrenze für soziale Medien. Für Jugendliche soll es dann je nach Alter abgestufte Schutzkonzepte geben. Eine Expertenkommission hatte vorher Empfehlungen für den Jugendschutz ausgearbeitet. Zu denen gehört zum Beispiel auch, dass in Schulen die private Nutzung von Handys bis zur 7. Klasse verboten sein soll. Plötzlich herrscht in den Zügen in Deutschland Funkstille und darum dann auch Stillstand auf den Gleisen. Laut Bahn ist der Warnfunk gestern Abend ausgefallen, weil eine technische Komponente ausgetauscht wurde. Wie das genau zu der Störung geführt hat, die zeitweise den kompletten Zugverkehr lahmgelegt hat, wird analysiert. Viele Reisende saßen über mehrere Stunden fest. In diesen Minuten beginnen bei der Fußball-WM die ersten Spiele des dritten Spieltags. Kanada und die Schweiz liegen in Gruppe B beide bei 4 Punkten. Jetzt spielen sie um den Gruppensieg. Bei einem Unentschieden wären beide sicher weiter. Kanada würde dann auf Platz 1 bleiben. Im anderen Spiel der Gruppe treffen außerdem Bosnien-Herzegowina und Katar aufeinander. Klarer Himmel über Bayern. Die Temperaturen sinken in der Nacht auf 21 bis 13 Grad. Von morgen bis Sonntag bleibt es weiterhin sonnig und ungewöhnlich heiß. Entlang des Mains klettern die Temperaturen auf bis zu 40 Grad. Am Wochenende wird es zunehmend gewitterig, vor allem am Sonntag.
3: Guten Abend, hier ist Silvia aus der Alpenwelle Verkehrsredaktion. Wir haben die besten Verkehrsmeldungen für euch. Nämlich keine. Die Alpenwelle wünscht gute Fahrt.
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1: Ich bin Yves Simon. Wer noch keine 13 Jahre alt ist, soll draußen bleiben. Bundesfamilienministerin Prien will eine gesetzliche Altersgrenze für Social Media. Ausnahmen soll es aber geben, und zwar für nachweislich kindgerechte Angebote. Prien will das bevorzugt auf europäischer Ebene regeln. Falls das aber nicht klappt, dann bereitet sie nationale Regelungen vor. Eine Expertenkommission hatte an Vorschlägen gearbeitet, um den Jugendschutz im digitalen Raum zu verbessern. Nach dem bundesweiten Ausfall des Zugverkehrs gestern hat die Aufarbeitung begonnen. Beim Tausch einer technischen Komponente im digitalen Funksystem ist offensichtlich ein Problem aufgetreten, heißt es heute von der Bahn. Thomas Thonfeld berichtet für uns.
2: Das Verständnis für die Probleme mit der technischen Komponente hält sich in Grenzen. Wenn es an Hardware oder einem Update-Problem eines Servers gelegen habe, müsse die Bahn dafür sorgen, dass sich sowas nicht wiederholt, so die klare Erwartung von Bundesverkehrsminister Schnieder. Die Probleme zeigen, dass die Systeme der Bahn dringend modernisiert werden müssen, sagt der Vorsitzende des Verkehrsausschusses im Bundestag, Al-Wazir.
1: Die Funklöcher in Deutschland sollen kleiner werden. Dafür wollen das Bundesdigitalministerium und die Bundesnetzagentur herausfinden, wo die Not am größten ist. Und dabei setzen sie auf die Mithilfe der Menschen im Land. Über die App Mobilfunkcheck kann jede und jeder festhalten, wo das Netz schlecht ist oder gar nicht funktioniert. Die Aktion soll eine Woche dauern. Wegen Sabotageverdachts hat die Bundesanwaltschaft heute Räume in Frankfurt und auch in Berlin durchsuchen lassen. Ein 51-Jähriger steht im Verdacht, dass er die deutsche Gasversorgung stören wollte. Es geht dabei um eine ehemalige Tochter des russischen Energiekonzerns Gazprom. Die Firma sollte verkauft werden, wohl mit dem Ziel, Gasspeicher bei uns in Deutschland außer Betrieb zu nehmen. Das allerdings hat das Bundeswirtschaftsministerium verhindert. Heute Nacht sind nur wenige Wolken über dem Freistaat unterwegs. An vielen Stellen bleibt es auch sternenklar. Es geht runter auf 21 bis 13 Grad, also am besten nochmal ordentlich lüften. Denn morgen wird es wieder richtig, richtig heiß. Bis Sonntag bleibt es weiterhin so sonnig und heiß. Wir bekommen teilweise bis zu 40 Grad entlang des Mains, erwarten wir das. Am Wochenende wird es dann auch zunehmend gewitterig, vor allem dann am Sonntag.
3: Guten Abend, hier ist Jan aus der Alpenwelle Verkehrsredaktion. Nur ein Wort. Läuft. Die Alpenwelle wünscht gute Fahrt.
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1: Ich bin Yves Simon. In 2 Wochen findet in der türkischen Hauptstadt Ankara ein NATO-Gipfel statt und den bereiten die größeren europäischen Partner gerade zusammen in Berlin vor. Bundeskanzler Merz hat die Staats- und Regierungschefs von Frankreich, Großbritannien, Italien und Polen zu sich ins Kanzleramt eingeladen. Vor den Gesprächen, da hat Merz nochmal den Willen zur Stärkung der NATO bekräftigt.
2: Wir gehen diesen Weg gemeinsam. Ich sage mit Bedacht, nationale Alleingänge in unserer Verteidigungspolitik wären ein Irrweg. Wir wollen mehr Zusammenarbeit, transatlantisch und europäisch.
1: Ein klarer Wink aus Europa in Richtung USA und vor allem in Richtung Präsident Trump. Deutschland, Frankreich, Großbritannien, Italien und Polen nennen sich gemeinsam E5, angelehnt an den Begriff der G7. Im Prozess um den Tod eines Zugbegleiters in Rheinland-Pfalz hat der angeklagte Schwarzfahrer die Tat eingeräumt und sich bei den Angehörigen entschuldigen lassen, das Ganze aber über seine Anwaltschaft. Er selbst hat nicht gesprochen. Der 26-Jährige soll den Zugbegleiter bei einer Fahrkartenkontrolle nahe Landstuhl so heftig geschlagen haben, dass dieser an einer Hirnblutung gestorben ist. Die Familie bezweifelt die Aufrichtigkeit der Entschuldigung. Im Gericht wurde ein Video der Tat gezeigt. Im Saal kam es zu emotionalen Szenen. Im ehemaligen Gefängnis von Ingolstadt sollen in Zukunft beschleunigte Asylverfahren stattfinden. Die Stadt wird nach dem Münchner Flughafen der 2. Standort bei uns in Bayern für diese sogenannten Außengrenzverfahren. Betroffen sind Menschen mit geringen Chancen auf Asyl in Deutschland. Sie sollen binnen 12 Wochen einen Bescheid bekommen und dürfen in dieser Zeit die Einrichtung nicht verlassen. Der Airbus A380 gilt als einer der beliebtesten Passagierjets auf der Welt und er ist vor allem auch das größte Passagierflugzeug. 16 dieser Riesenflieger müssen jetzt allerdings erstmal am Boden bleiben und kurzfristig überprüft werden wegen möglicher Risse an wichtigen Flügelteilen. Betroffen sind vor allem Maschinen von Emirates und eine von Qantas, der australischen staatlichen Airline. 5 Flugzeuge dürfen erst nach einem Check wieder mit Passagieren starten. Die Lufthansa gibt aber Entwarnung, bei ihren 8 in München stationierten A380 wurden keine Risse gefunden. Heute Nacht sind nur wenige Wolken über dem Freistaat unterwegs. An vielen Stellen bleibt es auch sternenklar. Es geht runter auf 21 bis 13 Grad, also am besten nochmal ordentlich lüften, denn morgen wird es wieder richtig, richtig heiß. Bis Sonntag bleibt es weiterhin so sonnig und heiß. Wir bekommen teilweise bis zu 40 Grad entlang des Mains, erwarten wir das. Am Wochenende wird es dann auch zunehmend gewitterig, vor allem dann am Sonntag.
3: Guten Abend, hier ist Jan aus der Alpenwelle Verkehrsredaktion. Kurz und knapp, freie Fahrt für euch. Die Alpenwelle wünscht gute Fahrt.
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1: Ich bin Yves Simon. Bundeskanzler Merz hat sich im Bundestag zum zweiten Mal in diesem Jahr den Fragen der Abgeordneten gestellt. Nach einem kurzen Eingangsstatement hat die Fragerunde etwa eine Stunde noch gedauert. Eindeutiges Hauptthema war die geplante Rentenreform. Merz hat nochmal für die 33 Empfehlungen der Rentenkommission geworben.
2: Wenn die Menschen länger leben und älter werden, dann müssen sie auch, um ein auskömmliches Einkommen im Alter zu erzielen, wenigstens einen Teil davon auch länger arbeiten. Das ist möglich und das werden wir auch machen müssen, damit dieses System in sich trägt.
1: Außerdem hat Merz angekündigt, dass demnächst ein Entlastungspaket für die Wirtschaft kommt. Bundesfamilienministerin Prien spricht sich für eine gesetzliche Altersgrenze von 13 Jahren für die eigenständige Nutzung von Social Media, wie zum Beispiel TikTok, Instagram oder auch Snapchat aus. Jüngere Kinder sollen nur nachweislich kindgerechte Angebote nutzen dürfen. Für 13- bis 18-Jährige sind dann abgestufte Schutzvorkehrungen geplant. Eine Expertenkommission fordert vor allem, die Plattformen mit strengen Vorgaben zu kindgerechten Voreinstellungen in die Pflicht zu nehmen. Der neue freiwillige Wehrdienst kommt gut an. Das Verteidigungsministerium meldet 24% mehr Bewerbungen und auch 11% mehr Neueinstellungen bei der Bundeswehr als im Vorjahr. Auch die Wehrerfassung läuft. 96% der jungen Männer haben den verpflichtenden Fragebogen ausgefüllt. Mehr als jeder Fünfte zeigt auch Interesse an der Bundeswehr. Gegen die übrigen 4% wird jetzt ein Ordnungswidrigkeitsverfahren geprüft. Bei der Fußball-Weltmeisterschaft hat der letzte Spieltag der Gruppenphase am Abend begonnen. Die Spiele in Gruppe B, die sind auch schon vorbei. Die Schweiz hat Co-Gastgeber Kanada mit 2-1 besiegt und zieht damit als Gruppensieger ins 16. Finale ein vor Kanada. Und im anderen Spiel hat Bosnien-Herzegowina mit 3-1 gegen Katar gewonnen, den Gastgeber der WM 2022. Katar ist damit sicher ausgeschieden. Bosnien-Herzegowina könnte als Gruppendritter noch weiterkommen, das entscheidet sich aber erst noch. Heute Nacht sind wenig Wolken bei uns im Freistaat unterwegs. Oft ist der Himmel auch sternenklar. Die Temperaturen gehen runter auf 21 bis 13 Grad. Also das ist nicht wirklich kühl, aber am besten trotzdem nochmal Fenster aufreißen. Denn auch heute am Donnerstag wird es wieder sonnig und richtig heiß. Bis Sonntag bleibt es weiter sonnig und die Temperaturen kratzen teilweise an der 40 Grad Marke, vor allem entlang des Mains. Am Wochenende wird es dann auch zunehmend gewitterig, vor allem am Sonntag.
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0: der Abgeordneten gestellt. Nach einem kurzen Eingangsstatement hat die Fragerunde etwa eine Stunde noch gedauert. Eindeutiges Hauptthema war die geplante Rentenreform. Merz hat nochmal für die 33 Empfehlungen der Rentenkommission geworben.
1: Wenn die Menschen länger leben und älter werden, dann müssen sie auch, um ein auskömmliches Einkommen im Alter zu erzielen, wenigstens einen Teil davon auch länger arbeiten. Das ist möglich und das werden wir auch machen müssen, damit dieses System in sich trägt.
0: Außerdem hat Merz angekündigt, dass demnächst ein Entlastungspaket für die Wirtschaft kommt. Bundesfamilienministerin Prien spricht sich für eine gesetzliche Altersgrenze von 13 Jahren für die eigenständige Nutzung von Social Media wie zum Beispiel TikTok, Instagram oder auch Snapchat aus. Jüngere Kinder sollen nur nachweislich kindgerechte Angebote nutzen dürfen. Für 13- bis 18-Jährige sind dann abgestufte Schutzvorkehrungen geplant. Eine Expertenkommission fordert vor allem die Plattformen mit strengen Vorgaben zu kindgerechten Voreinstellungen in die Pflicht zu nehmen. Der neue freiwillige Wehrdienst kommt gut an. Das Verteidigungsministerium meldet 24% mehr Bewerbungen und auch 11% mehr Neueinstellungen bei der Bundeswehr als im Vorjahr. Auch die Wehrerfassung läuft. 96% der jungen Männer haben den verpflichtenden Fragebogen ausgefüllt. Mehr als jeder Fünfte zeigt auch Interesse an der Bundeswehr. Gegen die übrigen 4% wird jetzt ein Ordnungswidrigkeitsverfahren geprüft. Bei der Fußball-Weltmeisterschaft hat der letzte Spieltag der Gruppenphase am Abend begonnen. Die Spiele in Gruppe B, die sind auch schon vorbei. Die Schweiz hat Co-Gastgeber Kanada mit 2-1 besiegt und zieht damit als Gruppensieger ins 16-Finale ein vor Kanada. Und im anderen Spiel hat Bosnien-Herzegowina mit 3-1 gegen Katar gewonnen, den Gastgeber der WM 2022. Katar ist damit sicher ausgeschieden. Bosnien-Herzegowina könnte als Gruppendritter noch weiterkommen, das entscheidet sich aber erst noch. Heute Nacht sind wenig Wolken bei uns im Freistaat unterwegs. Oft ist der Himmel auch sternenklar. Die Temperaturen gehen runter auf 21 bis 13 Grad. Also das ist nicht wirklich kühl, aber am besten trotzdem nochmal Fenster aufreißen. Denn auch heute am Donnerstag wird es wieder sonnig und richtig heiß. Bis Sonntag bleibt es weiter sonnig und die Temperaturen kratzen teilweise an der 40 Grad Marke, vor allem entlang des Mains. Am Wochenende wird es dann auch zunehmend gewitterig, vor allem am Sonntag.
2: Hallo, hier ist Jan aus der Alpenwelle Verkehrsredaktion. Von uns gibt's grünes Licht, alles frei. Die Alpenwelle wünscht gute Fahrt.
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1: Ich bin Yves Simon. Im Bundestag wird heute über neue Wege zu mehr Organspenden beraten. Eine fraktionsübergreifende Gruppe wirbt für die Widerspruchsregelung, nach der alle Erwachsenen als Spender gelten, wenn sie nicht aktiv widersprechen. Im zentralen Online-Register haben bisher etwa 579.000 Menschen ihre Haltung festgehalten. Über 80% stimmen einer Organentnahme zu. Ende letzten Jahres haben etwa 8.200 Menschen in Deutschland auf ein Spenderorgan gewartet. Die Ukraine verstärkt offenbar ihre Angriffe auf Russland massiv. Unter anderem sind Ziele auf der besetzten Krim getroffen worden. In Sewastopol ist den ganzen Tag über der Strom ausgefallen und Benzin ist auch knapp. Auch in Russland selbst führen